0: 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Immer am 1. Mai waren Rundfunk und Fernsehen von den Übertragungen aus Berlin geprägt.
1: Hier ist die Karl-Marx-Allee in Berlin. Mit herzlichem Beifall empfangen viele Zehntausende Berlinerinnen und Berliner den Generalsekretär des Zentralkomitees der Sozialistischen Einheitspartei Deutschlands und Vorsitzenden des Staatsrates der Deutschen Demokratischen Republik, Erich Honecker.
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0: Gute Wünsche zum 80. sollen Sie erreichen, Anna Schnurbusch in Elgersburg, von Ihren Kindern und Enkeln. Sie, Gertrud Ries in Meißen, erreichen die Grüße von der Volkssolidarität und dem Wohnbezirksausschuss 27.
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1: Nachrichten. Dem Bundesamt für Verfassungsschutz sollen die Namen sämtlicher 103.000 ehemaligen hauptamtlichen Stasi-Mitarbeiter bekannt sein. Sie hörten Nachrichten, Redaktion Uwe Winkler. 4.57 Uhr, noch 3 Minuten bis 5. 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

0: 1976 auf Kuba das Fernsehen der DDR und Dean Reed.
1: Hi, ich bin sehr glücklich, mit euch aus Kuba zu sprechen. Die letzten 15 Jahre in ganzen sozialistischen Ländern hat so viel Solidarität für Kuba gegeben. Jetzt auch, wir müssen unseren chilenischen Freunden helfen. Das ist, warum ich bin hier in Havanna in diesem Moment. Gestern ich war in Matanzas, wir haben ein schönes Solidaritätskonzert gegeben mit 8000 Leuten. Morgen ich gehe nach Santiago de Cuba. Nach 2 Tagen da, hier in Parco Lenin. Und hier heute meine Grüße auf alle in der DDR. Danke für alles. Die Solidarität geht weiter.
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1: DT64 Zeitgeist mit einer Meldung über Michail Gorbatschow. Er hat heute mal was klargestellt. Und zwar, er sucht keine Wohnung in Berlin. Das hat er heute vor der Presse gesagt. Aus Russland gehe ich niemals fort, ganz egal, wie sehr sich das irgendjemand wünscht. Das hat er der russischen Nachrichtenagentur ITA-TASS gesagt. Und Meldungen über Schreiben der Berliner Wohnungsbaugesellschaft Friedrichshain und des Berliner Senats mit Angeboten für ein Quartier für ihn bezeichnete Gorbatschow als Gerede. Tja, er hat ja auch schon vorher irgendwie angeblich auf die Kanarischen Inseln und sonst wohin ziehen wollen. Dem ist nicht so, er bleibt hier. Und zwar dort, wo er schon immer war, nämlich in Russland.

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DT64 Zeitgeist Stunde 2 mit Birgit Abromeit. Hallo, unser Zeitgeist-Thema heute: Stellenstreichungen bei Arbeitsbeschaffungsmaßnahmen, kurz ABM-Maßnahmen. Das gibt's noch in dieser Stunde, aber erstmal Mick Jagger.

0: 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Eine Sendung über Nordkorea.
1: Der Koreakrieg 1950 bis 1953 wurde ja von Seiten der USA auch unter UNO-Flagge geführt. Wie kam es überhaupt dazu?
2: Ja, man muss dabei sehen, dass das Kräfteverhältnis damals in der Welt natürlich noch sehr zugunsten der imperialistischen Mächte war. Und den Amerikanern war es tatsächlich gelungen, in der UNO eine Mehrheit zu finden, die die KDVR als Aggressor verurteilte. Und deshalb beteiligten sich dann auf amerikanischer, südkoreanischer Seite noch weitere 15 UNO-Staaten an diesem Krieg gegen die KDVR, wobei ich sagen muss, dass diese anderen 15 Länder sehr, sehr geringe Truppenkontingente im Einsatz hatten. Die meisten Truppen waren amerikanische in diesem Krieg. Aber man muss natürlich dann auf der anderen Seite auch sehen, dass es in dieser Zeit eine ungeheuer große Solidaritätsbewegung in der ganzen Welt gab.
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0: 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Guten Morgen, verehrte Hörerinnen und Hörer. Das Frühprogramm beginnt mit den Nachrichten.
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0: zur Bergung von Unfallfahrzeugen.
1: Frühzeit bei Radio Aktuell. Am Mikrofon begrüßt Sie André Tonn. 10 Minuten nach 5 ist es, 5:10 Uhr.

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0: Auf der Bühne der Akademie der Künste, Gerhard Gundermann.
1: $1 Billion, oder sage ich 1000 Milliarden Dollar, oder sage ich eine 1 und 12 Nullen Dollar. Also 1 Billion Dollar schulden die ärmsten Länder dieser Welt den Banken der reichsten Länder. Deshalb werden dort unter anderem jährlich 125.000 Quadratkilometer Wald, 125.000 Quadratkilometer Wald abgeholzt. Das sind 20 Hektar in der Minute. Befreiung, das war nicht nur die Sehnsucht der Menschen, die gesamte Ökologie stöhnte. Auch den Flüssen und Lagunen, den Bäumen und Tieren gehört die Revolution.
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0: 1976 das Fernsehen der DDR auf Kuba, Kurt Böwe.
1: Verlassen wir die Hauptstadt der 115.000 Quadratkilometer großen Inselrepublik und gehen auf Entdeckungsreise. Guama. Den tausenden Touristen und Urlaubern öffnet sich hier ein Blick in die Geschichte. Indianer besiedelten einst die größte der Antilleninseln zwischen dem Golf von Mexiko und dem Karibischen Meer, als sie Kolumbus 1492 entdeckte. Das waren die Stämme der Siboney, Taino und Guanatabey. Ihre Häuser, die Caney und Barbacoa, sind aus dem Holz und den Blättern der Königspalme gezimmert. Unmittelbar nach dem Sieg der Revolution wurde noch im Jahre 1959 mit dem Aufbau der heute 44 Häuser des Restaurants und des Museums begonnen. Ein Touristen- und Urlauberzentrum voller Ruhe und voller Reize.
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1: DT64, was heißt denn diese Abkürzung?
2: Weiß ich nicht.
1: DT64?
3: Ja, das ist doch vom Radio. Jugendsendung.
1: Ja, aber was heißt DT64?
3: Vielleicht ist das der Anfang, wo die Sendung begonnen hat.
1: DT64 heißt Deutschlandtreffen 1964. Über eine halbe Million FDJler reisten damals im Mai nach Berlin, trafen sich mit Jugendlichen aus der BRD, West-Berlin und sozialistischen Ländern und zeigten, wie sehr sie sich mit ihrem Vaterland verbunden fühlen. Eigens für dieses Treffen wurde ein Radiosender eingerichtet, DT64. Und er war damals mit dabei, Kalle Neumann.
4: Die ersten Moderatoren für die erste Nachtsendung. Das war ja eine Einrichtung DT, die eigentlich nur für ein paar Tage gedacht war. Aber wir haben unsere Gäste in der Stadt begrüßt, wie sie ankamen mit Güterwagen, und wir haben sie dann bis zum Abschied mit DT64 begleitet. Und dann war erstmal eine Weile zu, aber die Resonanz war so ungeheuer, dass alle sagten, müsst ihr weitermachen. Und bis heute Jugendradio DT, DT64. Der Kundendienst von DT64 war geboren, war das erste große Erlebnis. Das andere, wenn Feierabend war und ich wurde abgelöst von dem Frühmoderator, unser heute Intendant Hannes Potters ist es übrigens gewesen, kam ich nach Hause und vor unserem Wohnhaus stand eine riesige Bühne und da war natürlich von morgens bis abends Rami der Mir. Also ich habe schon eine ganze Menge erlebt da. Also wir haben eine neue Sendung hier beim Berliner Rundfunk, Kalles Hitparade, ein Abend für die reifere Jugend. Da spielen wir die Schlager, Jugendlieder, Volkslieder aus jener Zeit und da melden sich tatsächlich die alten FDJler, die hier 64 in Berlin zu Besuch waren. Wie Thierry Tomba, Gitarren heller klingen, Musikanten fröhlich singen oder damals war schon aktuell Roland Neudert, Hartmut Eichler, Bärbel Wachholz, die kennt man alle noch, fast alle noch aktiv.
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1: Radio Aktuell. 4:19 ist es geworden. 4:19. Es ist 4:27, 3 Minuten vor 5.
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0: Ein Mitschnitt aus dem Jahr 1953. Es geht um den 17. Juni. Der Tag X ist gescheitert. Wir danken den Genossen von Radio Iskra für die Zuverfügungstellung.
1: Der Tag X, von dem die Westberliner Presse so viel faselte. Der Tag, der angeblich die Grundlagen der demokratischen Ordnung in der Deutschen Demokratischen Republik erschüttern würde. Der Tag, auf den sich die faschistischen Provokateure und ihre ausländischen Herren sorgfältig vorbereiteten, hat mit ihrer vollen Niederlage geendet. Im sowjetischen Sektor von Berlin, wie in einigen anderen Orten der Deutschen Demokratischen Republik, gelang es den Provokateuren durch Täuschung und Betrug, einen kleinen Teil der Werktätigen mit sich zu ziehen. Die überwältigende Mehrheit der Bevölkerung nahm entschieden gegen die faschistischen Pogromhelden Stellung. Das eben besiegelte letzten Endes den vollen Misserfolg ihrer verbrecherischen Pläne. Ein Gefühl tiefer Entrüstung erfüllt in diesen Tagen die Demokraten in ganz Deutschland. Die Verantwortung für dieses faschistische Abenteuer tragen nicht nur die Werkzeuge, die Agenten, Brandstifter, Plünderer und Mörder. Die Verantwortung tragen nicht weniger die Organisatoren der Verbrechen. Die Ausländischen wie die Deutschen. Auch im Westen gibt es vernünftige Stimmen, die vor der Politik der Provokationen, vor Banditenmethoden gewarnt haben. Ihnen stehen die Adenauer, Kaiser, Ollenhauer und Reuter gegenüber, die planmäßig und in langjähriger Arbeit das faschistische Abenteuer organisierten. Sie haben die faschistischen Totschläger wieder hochgezogen, für faschistischen Nachwuchs gesorgt, die Vorbereitung des Tages X offen betrieben, sich ihrer gerühmt, die Durchführung organisiert und überwacht. Sie tragen heute die Verantwortung für das Blut, das in diesen Tagen geflossen ist.
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0: Auf in die GSSR. Auf nach Karlovy Vary.
1: Das Kurhaus Thermal, seit heute neues Wahrzeichen der weltbekannten böhmischen Bäderstadt Karlovy Vary. Das 16-geschossige Hotelsanatorium verfügt über 550 Betten, 11 Ordinationsräume, weitere medizinische Einrichtungen, Clubräume und Gaststätten. Und von den ersten Gästen bereits besonders geschätzt, das von warmen Mineralquellen gespeiste Bassin. Der Eröffnungstermin dieses neuen Kurkomplexes entbehrt nicht des politischen Gehalts. Ist es doch ein Grundzug der sozialpolitischen Programme unserer Bruderparteien, dem Ausbau der Gesundheits- und Kureinrichtungen große Aufmerksamkeit zu widmen. Hier in Karlovy Vary gibt die GSSR jährlich 10 Millionen Kronen für die Instandhaltung der Kurhäuser und medizinischen Einrichtungen aus. Mit dem bisher größten und modernsten Kurhaus Thermal kann Karlovy Vary nunmehr über 56.000 Kurpatienten erwarten. Das sind nahezu 2.000 mehr als im vergangenen Jahr.
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0: Der Schwarze Kanal war eine politisch-agitatorische Sendereihe des DDR-Fernsehens. Karl Eduard von Schnitzler.
1: Ladenhüter, wie die angeblich konventionelle Überlegenheit des Warschauer Vertrags, werden zunehmend unverkäuflich. Bedrohungsanalysen, die aus Zahlendifferenzen von Divisionen, Panzern und Geschützen auf angebliche Absichten der Sowjetunion schließen lassen sollen. Böse Absichten natürlich. Solche Zahlen kommen natürlich dem Lesen aus dem Kaffeesatz gleich. Die Mär vom Überraschungsangriff aus dem Osten ist abgeleiert. Aus dem Osten weht der Wind der Entspannung. Aus der Entspannungspolitik ergäben sich für alle Seiten mehr Gewinn, einschließlich Profit und weniger Risiko. Da Sicherheit nicht mehr mit militärischer Macht zu erreichen ist, sondern nur noch mit politischen Vereinbarungen und gegenseitig nützlicher Zusammenarbeit, wird immer deutlicher, dass Rüstungsmilliarden für dringende soziale Zwecke freigesetzt werden können. Was mit meiner Gegenüberstellung Raketenrüstung und neue Armut zu beweisen war.
2: Zum Thema Versöhnung morgens bei der Bibelarbeit der Ostberliner Altbischof Albrecht Schönhahn.
3: Zu einem Bekenntnis unserer Schuld gegenüber den Kommunisten und dem Sowjetvolk, also gegenüber denen, die dem Nationalsozialismus den entscheidenden Widerstand geleistet bzw. im Kampf gegen ihn die schwersten Opfer gebracht haben, ist es nie gekommen.
1: Ja, die Koalition der Vernunft wächst. Und da ist es eben für Leute von gestern, für Leute mit dem Denken von vorgestern und den Niederlagen von vorvorgestern immer weniger Platz. Friedliche Koexistenz.
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1: Ganz besonders unsere jüngsten Hörer. Ihr wartet ja sicherlich schon auf euer Morgenlied. Heute geht es um einen kleinen Rechenkünstler. Und wenn ihr wollt, dann macht doch jetzt einfach mal mit.
2: Ich bin 7 Jahre alt, ins zweite Schuljahr komm ich bald.
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0: 1993, Jugendradio DT64 auf Astra.
1: DT64 Zeitgeist mit einer Meldung über Michail Gorbatschow. Er hat heute mal was klargestellt. Und zwar, er sucht keine Wohnung in Berlin. Das hat er heute vor der Presse gesagt. Aus Russland gehe ich niemals fort, ganz egal, wie sehr sich das irgendjemand wünscht. Das hat er der russischen Nachrichtenagentur ITA-TASS gesagt. Und Meldungen über Schreiben der Berliner Wohnungsbaugesellschaft Friedrichshain und des Berliner Senats mit Angeboten für ein Quartier für ihn bezeichnete Gorbatschow als Gerede. Tja, er hat ja auch schon vorher irgendwie angeblich auf die Kanarischen Inseln und sonst wohin ziehen wollen. Dem ist nicht so, er bleibt hier. Und zwar dort, wo er schon immer war, nämlich in Russland.

0: 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Es geht in unser liebstes Urlaubsgebiet an die Ostsee.
1: Ja, wir reiten auf der Welle, die Ferienwelle heißt. Unser Surfbrett heißt Gitarre, spielt mal laut und auch mal leise.
2: Sigrid Koschelnik von der Ferienwelle.
3: Ja, also ich würde erstmal sagen, dass für uns Mitarbeiter über die ganzen Ferienwelle Höhepunkt ist. Ja, die ganze Ferienwelle ein Höhepunkt ist. Denn 8 Stunden täglich im Winter, jetzt wieder 15 Stunden täglich, darauf haben wir uns gut vorbereitet. Und wir wollen versuchen, nach Möglichkeit für viele unterschiedliche Leute auch unterschiedliche Programme zu machen. Jeder weiß vielleicht schon, dass wir immer dabei sind, wenn die Sommerfesttage in Rostock sind. Da sind alle Reporter unterwegs. Ja. Zum Pressefest der Ostsee-Zeitung sind wir selbstverständlich dabei. Wir sind dabei, wenn das große Fahrtenseglertreffen in Barth ist. Und natürlich haben wir auch unser Finale. Dann zum Schluss, am 2. Oktober, wenn die Ferienwelle ausklingt, dann ist das große Finale in der Sport- und Kongresshalle. Also wir versuchen eigentlich sehr viel Service zu bieten für die Hörer. Das geht vom Wettergespräch, wie Sie schon sagten. Wir haben in diesem Sommer ein Wettergespräch mehr als sonst, 12:45 mittags. Der 1. Mai war schön, deswegen glauben wir, dass die ganze Saison schön wird, ja, vom Wetter her. Ja, außerdem bringen wir vieles Maritimes, Heimatliches für die Urlaube, damit Sie mal den Bezirk kennenlernen, ne, wenn Sie hier oben sind, damit Sie auch wissen, was Sie so alles hier sich ansehen können. Und wir haben auch neue Sendereien aufgenommen in unser Programm. Zum Beispiel eine Sendereihe, die nennt sich Unter Segeln durch die Welt. Das ist eine Kreuz- und Querfahrt durch die Geschichte der Windjammer. Und wir haben eine Reihe, die Komiker sind da. Da wollen wir Porträts machen von Komikern, also nicht nur die Komiker selbst zu Wort kommen lassen, sondern auch über ihr Leben berichten. Und das manchmal gar nicht so komisch war, wie das dann auf der Bühne aussieht. Also sicher auch interessant. Und wir bringen natürlich von morgens bis abends stündlich, halbstündlich regionale und zentrale Nachrichten, damit man auch weiß, was in der Welt und im Bezirk passiert.

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1: 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Juni Sellin auf Rügen. 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September in Scharans, Schweiz, Rousville, 5. 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September, 17. 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September Lage, Bochum am 19. September, am 20. September noch einmal Berlin und am 22. September München. Maria Bild, Österreich am 24. September.

0: Am 20. April 1985 moderierte Angelika Unterlauf, Sprecherin der aktuellen Kamera, den Kessel Buntes im Palast der Republik.
1: 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Blasmusik. Musical. Glasbalancen. Marionetten. 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Kautschuk ab. Revue-Ballett.

0: Eine musikalische Rarität bieten wir mit unserem nächsten Gast. Er ist Countertenor. Wissen Sie, was das ist? Also ich habe sicherheitshalber noch einmal im Musiklexikon nachgelesen und da steht kurz und bündig, ein Countertenor ist ein Männeraltist, der durch Falsettieren nahezu die Höhe der weiblichen Altstimme erreicht. Und dieses Stimmfach ist in der ganzen Welt eine Rarität. Umso mehr freue ich mich, dass er heute Abend bei uns ist. Von der Komischen Oper Berlin mit einer Arie aus Georg Friedrich Händels Rinaldo. Herzlich willkommen, Jochen Kowalski. Heute Abend ist sie hier im Palast der Republik, gemeinsam mit dem Ballett des Fernsehens der DDR in einer Choreografie von Ömike Peschtini mit Melodien aus My Fair Lady, der West Side Story und Girl Crazy. Freuen Sie sich auf unseren Gast aus den USA, Jillian Scalise. Im Moment aktuell Play For You My Drums, der Evergreen In The Summertime. Herzlich willkommen, Mango Jerry.
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0: Meine Damen und Herren, mit Schwung und guter Laune haben wir Sie durch die letzte knappe Stunde dieses Nachtprogramms begleitet und damit in den neuen Morgen. Es ist 4:02, das Nachtprogramm ist beendet und in 2 Minuten beginnt wieder das Frühprogramm von Stimme der DDR. Ich verabschiede mich mit den allerbesten Wünschen für Sie.
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Wollte ich nie, aber ich musste eben damals als Neunjähriger Akkordeon lernen von meinen Eltern aus. Und das war überhaupt nicht für mich. Und irgendwann kam natürlich mal der Punkt, als die Musik und alles das, was damit zu tun hat, für mich schon wichtig wurde und mir Spaß gemacht hat. Darum geht es ja, es muss ja Spaß machen. Und letztendlich habe ich dann so ab 62 vielleicht, ja doch, mich ganz intensiv mit dem Ding beschäftigt. Und richtig Musik gemacht, Popmusik, also damals wieder so war eine Amateurband. Ich bin nicht der Musikant oder sowas, der komponieren kann in dem Sinne, wie man das vielleicht versteht. Weil ich nie diese theoretische Ausbildung hatte, um das zu machen, also alles zu Papier zu bringen und so weiter. Und ich bin eigentlich schon immer der Ansicht gewesen, dass Komponieren oder zu dem Begriff Komponieren auch der Begriff Erfinden gehört, weil wenn man die Idee nicht hat zu einer Melodie, ganz einfach, ob es C-Stimme ist, du wirst das ja selber, spielst du auch Klavier und so weiter, das ist ohne diesen Einfall geht gar nichts und erst dann kann man sich hinsetzen und könnte das schreiben.

0: Um einen Wettbewerb der Schallplattenunterhalter geht es im folgenden Beitrag Mediengeschichte auf DDR1.
1: Seien Sie gegrüßt, wir hatten gefragt, wie viele Disco-Moderatoren gibt es in der DDR? Drei Möglichkeiten hatten wir vorgegeben, A, B oder C. Und 5.500 war die richtige Lösung. Nun, Fortuna war wieder am Werke und gewonnen haben diesmal Peter Becher aus Leipzig, Grassistraße 29, Martina Grimm, Marxwalde, Karl-Marx-Allee 135 und schließlich Bernd Bachmann, Gera, Erich Mühsam, Straße 2. Herzlichen Glückwunsch, Schallplatten und Bücher gehen wie immer auf die Reise. Ja, Disco-Moderatoren sorgen in vielen Diskotheken für die richtige Stimmung. Und damit es zu keiner Verstimmung beim oder vielleicht auch nach dem Besuch einer Disco kommt, trafen sich zu einem Erfahrungsaustausch die Besten der Disco-Moderatorenzunft in Karl-Marx-Stadt. Denn die Ansprüche des Publikums sind ja gestiegen.
2: Ich erwarte von einer Diskothek eine gute, tanzbare Musik, Informationen über diese Musik, über Gruppen, Neuerscheinungen und eine lustige Unterhaltung in Form von Filmen, Spielen und ähnlichen Sachen.
3: Das leuchtet ein, klingt plausibel. Doch für die, die es umsetzen sollen, manchmal ein hartes Brot. 16 Diskos waren nach Karl-Marx-Stadt gekommen und es sollten die besten sein. Man wollte sich in Sachen Musik servieren, vergleichen, sich austauschen, erfahren, wo man selbst steht. In 4 Diskos rotierten an 2 Tagen pausenlos Plattenteller, produzierten sich Diskomacher von Rostock bis Suhl.
4: Freundinnen und Freunde und natürlich meine sehr verehrten Herren.
3: Bernd Blank, 28 Jahre alt, Schlosser der Vertreter Frankfurt-Oders.
4: Beziehungsweise B, den besten Fühler des Saales.
3: Der Abgesandte aus dem Oderbezirk, dick aufgetragen, manieriert. Dabei betont hautnah am Publikum auf die Kumpeltour. Geschmackssache. Nötig hat er es nicht, kann sich bewegen, kann reden, Unterhaltungseinlagen sind überlegt und die Musikauswahl niveauvoll. Kriterien, die man hier bei anderen Diskotheken missen muss.
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Als Gastgeberin begrüßen wir Regina Toss, 1964 von Heinz Quermann in Zwickau auf der Suche nach Nachwuchskünstlern für seine Fernsehshow Herzklopfen kostenlos entdeckt. Damals sang sie einen Chanson. Mit 20 Jahren siegte sie 1966 in Rostock beim internationalen Schlagerfestival der Ostseeländer mit dem Titel Die erste Nacht am Meer. Toss gastierte mit ihrer Band Evergreen Juniors in der Sowjetunion, im Irak, in Libyen, in Polen, in Kuba. Auch im Nahen Osten mit dem Erich Weinert Ensemble. Weitere Tourneen führten sie nach Rumänien, Bulgarien, Japan und Jugoslawien. Auch in Irland trat sie auf. 1973 wurde sie mit dem Kunstpreis der DDR ausgezeichnet. In den letzten Jahren ist sie auch kabarettistisch zu erleben. 2016 feierte sie ihr 50-jähriges Bühnenjubiläum.

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Ich bin ihr zwar noch nicht begegnet, aber ich bewundere sie, die Kraft in der Stimme. Ja, das ist die britische Adele, natürlich ausgesprochen. Viel Freude beim Hören.

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Die Goldfinger, Sängerin Shirley Bassey. Ja, Sie können sich vorstellen, ich liebe ja auch Titel, wo man so die Stimme so richtig rauspowern kann. Die Seele, ich sage immer, die Seele den Menschen vor die Füße schmeißen. Das mache ich auch sehr gerne. Und das macht die folgende Interpretin natürlich hundertprozentig. Shirley Bassey.

ganz großer, der dem Friedrichstadtpalast die Ehre erwies, war Louis Armstrong. Tja, Satchmo genannt.

0: Ihr Sonnabendnachmittag auf DDR 1. Gleich das Neueste vom Tag aus unserer Nachrichtenredaktion. Dann geht es weiter mit Regina Toss. Nimm das Lied als Souvenir. Und so soll heute fürderhin stattfinden der zweite Teil des Textes des Sergei Karaganow, Doktor der Geschichtswissenschaften, verdienter Professor, wissenschaftlicher Leiter der Fakultät für Weltwirtschaft und Weltpolitik an der Nationalen Forschungsuniversität Hochschule für Wirtschaft, Ehrenvorsitzender des Präsidiums des Rates für Außen- und Verteidigungspolitik Russlands. Sein Text, wie Russland im neuen Weltkrieg gewinnen kann. 8 Punkte.
1: Und nun das Dossier.
0: Zuvor soll es aber auch heute in die Geschichte gehen. 2018 ein Interview von Wladislav Sankin mit Karaganow, aufgezeichnet für Russia Today, zu finden auf der US-amerikanischen Plattform Odyssey, auf der auch wir von Radio Marabu unseren täglichen Beitrag zur Meinungsvielfalt leisten.
2: Die Welt wird in 10, 15, 20 Jahren eine andere sein. Und wir müssen in aller Ruhe in diese Welt eintreten. Es wird da kein westliches System mehr geben. Alles wird ganz anders sein.
0: Da, liebe Schlagerfreunde, sind wir ja schon viel näher dran. Karaganow, 2018 zur Europäischen Union.
2: Ich hoffe und ich glaube, dass die EU nicht zusammenbrechen wird, sondern auf ein Basisniveau herabsinkt. Die untragbare Bürde, die Deutschland geschultert hat, hat Deutschland dazu veranlasst, die antirussische Sicht zu übernehmen. Die Sanktionen sind für 80% eine Art Krampe, die die EU zusammenhält, die bei den meisten anderen Fragen auseinanderfällt. Wir wissen das ganz genau und in privaten Gesprächen geben unsere deutschen Kollegen das offen zu. Aber ich denke, dass Deutschland in ein paar Jahren neue Entscheidungen treffen muss. Aber im Gegenteil zu unseren deutschen Kollegen werde ich Ihnen keine Ratschläge erteilen. Ich erinnere mich, dass wenn man jemandem in einer schwierigen Lage etwas zu empfehlen versucht, es schlecht wahrgenommen wird. Die Deutschen sollen selbst entscheiden, was für sie besser ist.
0: Die letzten Gedanken aus dem Jahr 2018 behandeln Eurasien. Hier sind russische Eliten deutlich vorangekommen, wie auch Rainer Braun in Konsequenz seiner Moskau-Reise zu berichten wusste. Es soll dramaturgisch an das Ende des Dossiers gelegt werden. Jetzt der zweite Teil aus dem Text, wie Russland im neuen Weltkrieg gewinnen kann. Erstens. Uns muss klar werden, dass die tiefgreifenden Widersprüche im bestehenden Weltwirtschaftssystem, die das Wesen des Menschen selbst untergraben, den Untergang der Menschheit bedeuten könnten und die Fortsetzung unserer derzeitigen Halbherzigkeit in der Ukraine, die das Land zu erschöpfen droht, könnte die gerade erst wieder aufkeimende Kraft und den Geist Russlands untergraben. Zweitens, im militärisch-politischen Bereich kann man zwar über einen Waffenstillstand und den Geist von Alaska sprechen, dabei muss man jedoch das Wesen der Geschehnisse verstehen und erkennen, dass langfristiger Frieden und die Entwicklung unseres Landes sowie der gesamten Menschheit unmöglich sind, ohne den Versuch eines militärisch-politischen Revanchismus des Westens zu unterbinden, dessen Speerspitze erneut Europa ist. Um diese Revanche zu verhindern, ist es notwendig, das Kiewer Regime zu vernichten und die für Russland aus Sicherheitsgründen notwendigen südlichen und östlichen Gebiete des Quasi-Staats Ukraine zu befreien. Unsere tapferen Kämpfer und Feldkommandeure können und müssen weiter vorrücken, doch man muss begreifen, dass man mit einem modernisierten Stellungskrieg keinen Weltkrieg gewinnen kann. Man kann verlieren oder zumindest noch Hunderttausende unserer besten Männer opfern, die für den Kampf und die Siege in der bevorstehenden, äußerst gefährlichen und schwierigen, selbst ohne den Kampf um die Ukraine, historischen Phase notwendig sind. Drittens, es ist unmöglich, den aktuellen Konflikt in der Ukraine siegreich zu beenden und abzuschließen, geschweige denn zu verhindern, dass er sich zu einem Weltkrieg auf globaler thermonuklearer Ebene ausweitet, ohne die Politik der nuklearen Abschreckung und der Abschreckungsstrategie qualitativ zu verstärken. Dazu muss man aufhören, über Rüstungsbegrenzung zu schwadronieren. Die Frage nach einem neuen Startvertrag muss ad acta gelegt werden. Allerdings sind Vereinbarungen über die gemeinsame Steuerung der Politik der nuklearen Abschreckung und der strategischen Stabilität nützlich und sogar notwendig. Der Aufbau von Raketen und anderen Trägersystemen mittlerer und strategischer Reichweite muss intensiviert werden, um den Westen von Versuchen abzuhalten, seine Überlegenheit zurückzugewinnen. Die Gegner müssen wissen, dass Überlegenheit und Straffreiheit unerreichbar sind. Nuklearwaffen machen bei optimaler Anzahl und richtiger Einsatzdoktrin eine nicht-nukleare Überlegenheit unmöglich und sparen Mittel für die Streitkräfte. Unsere Burevestniks, Oreschniks und andere Hyperschallträgermittel müssen den Gegner davon überzeugen. Es gilt, eine neue Generation vorzubereiten, damit die US-Amerikaner im Voraus wissen, dass ihre Träume von der Wiedererlangung, der Überlegenheit und der Fähigkeit, ihren Willen mit Gewalt durchzusetzen, unerfüllbar sind. Die rasante Steigerung der Flexibilität der nuklearen Potenziale soll allen vor Augen führen, dass es unmöglich ist, eine große Atommacht durch ein Wettrüsten mit nicht-nuklearen Waffen oder in einem konventionellen Krieg zu besiegen. Vorausgesetzt natürlich, wir vermeiden den Wahnsinn eines massiven Aufrüstungswettlaufs, wie ihn die UdSSR und die USA in den 60er Jahren betrieben haben. Das war sinnlos, teuer und gefährlich. Man muss potenziellen Gegnern einfach klar machen, dass ein Wettrüsten für sie aussichtslos und sogar selbstmörderisch ist. Zu diesem Thema lohnt es sich zumindest mit den US-Amerikanern einen Dialog zu führen. Gleichzeitig sollte man, um das außer Kontrolle geratene Washington zu zügeln, in die Doktrin zum Einsatz von Atomwaffen und anderen Waffenarten für den Fall, dass die USA und der Westen ihren derzeitigen Kurs auf die Entfesselung eines Weltkrieges fortsetzen, eine Bestimmung über die reale Bereitschaft aufnehmen, gegen die überseeischen Vermögenswerte der US-Amerikaner und Europäer vorzugehen, selbst in befreundeten Ländern. Von diesen Vermögenswerten sollten sie sich trennen. Dazu ist es notwendig, die Flexibilität unseres militärischen Potenzials weiterzuentwickeln. Die USA und der Westen sind um ein Vielfaches stärker von ihren ausländischen Vermögenswerten, Stützpunkten und Engpässen in den Bereichen Logistik und Kommunikation abhängig als wir. Der Gegner muss seine Verwundbarkeit spüren und wissen, dass wir davon wissen. Es lohnt sich, aus den Erfahrungen der iranischen Verteidigung im Zuge der aktuellen US-amerikanisch-israelischen Aggression zu lernen. Es lohnt sich, die Prioritäten der Ziele für Präventivschläge zu ändern. Zunächst nicht-nukleare, dann nukleare im äußersten Notfall. Zu den ersten gehören nicht nur Kommunikations- und Kommandozentralen, sondern, was wichtig ist, auch Orte, an denen sich die Eliten versammeln, insbesondere in Europa. Dies wird ihnen das Gefühl der Straffreiheit nehmen. Sie müssen wissen, wenn Sie den Krieg gegen Russland fortsetzen oder sich zu einer vertikalen bzw. horizontalen Eskalation des Konfliktes entschließen, werden verheerende Schläge gegen Sie und Ihre Angehörigen erfolgen. Um diese Wirksamkeit dieses Abschreckungsfaktors zu verstärken, sollte die Arbeit an der Entwicklung konventioneller und nuklearer Munition, die in große Tiefen vordringen kann, intensiviert und diese getestet werden. Die insbesondere in Europa von der Realität abgekoppelte Führungselite muss wissen, dass sie sich nicht in Bunkern oder auf Inseln verstecken kann. Die kürzlich erfolgte Veröffentlichung einer Liste europäischer Unternehmen, die Waffen für das Kiewer Regime herstellen, durch unser Verteidigungsministerium, ist ein kleiner Schritt in die richtige Richtung. Derzeit gibt diese Elite vor, Angst vor uns zu haben. In Wirklichkeit aber hat sie keine Angst und beteuert ständig, dass Russland sie niemals mit Atomwaffen bestrafen werde. Wir müssen ihnen panische Angst einflößen. Vielleicht weichen sie dann zurück oder ihre Herren aus den tiefen Staaten vertreiben sie. Vielleicht erheben sich auch die Gesellschaften. Die Glaubwürdigkeit der Drohung mit dem Einsatz von Atomwaffen muss verstärkt werden, um diese Gesellschaften aus ihrem strategischen Parasitismus zu wecken, aus der Gewissheit, dass es keinen Krieg geben wird, dass alles gut gehen wird, den Völkern, die den Krieg und die Verbrechen ihrer Länder in den vergangenen Jahrhunderten vergessen haben, muss wieder ein Bewusstsein für den eigenen Fortbestand vermittelt werden. Es ist klar, dass eine solche Linie gegenüber Deutschland absolut notwendig ist. Ein Land, das zwei Weltkriege entfesselt und sich des Völkermords schuldig gemacht hat, hat kein Recht auf die stärkste Armee Europas und schon gar nicht auf Massenvernichtungswaffen. Sollte es danach streben, müssen die deutschen Bürger verstehen, dass ihre Heimat zerstört wird, damit nie wieder von deutschem Boden eine Bedrohung für den Frieden ausgeht. Viertens. Um die Drohung glaubwürdiger zu machen, müssen einige Änderungen an der Doktrin zum Einsatz von Atomwaffen vorgenommen werden. Darin muss festgeschrieben werden, dass im Falle einer Aggression oder der Fortsetzung einer Aggression seitens eines Landes oder einer Gruppe von Staaten, die über ein größeres wirtschaftliches, demografisches und technisches Potenzial verfügen als wir, das russische Militärkommando nicht nur das Recht hat, sondern verpflichtet ist, Atomwaffen einzusetzen. Dabei muss natürlich zunächst eine Reihe von Atomtests durchgeführt werden. Es ist unverständlich, warum wir darauf warten, dass die Amerikaner damit beginnen, wollen wir wieder einmal gefallen? Darauf müssen Angriffe mit konventioneller Munition auf Logistikzentren, Kommandostellen und symbolische Ziele folgen. Wenn sie nicht aufhören oder zurückschlagen, muss eine Serie von gruppierten Atomschlägen folgen. Das Setzen auf nukleare Abschreckung ist notwendig, um den Weg zum Drohnenkrieg zu versperren. Die Antwort muss vernichtend sein. Fünftens. Neben militärisch-technischen Maßnahmen und doktrinären Änderungen sollte dem Oberbefehlshaber, dem Präsidenten Russlands, vorgeschlagen werden, unverzüglich einen Befehlshaber für den europäischen Kriegsschauplatz zu ernennen, um die Glaubwürdigkeit unserer Drohung deutlich zu erhöhen. Diese Position sollte ein kampferprobter General bekleiden, der das Recht und die Pflicht hat, im Bedarfsfall Atomwaffen einzusetzen. Diese Person und ihr Stab, in dem Offiziere mit Kampferfahrung überwiegen sollten, muss auf eine solche Entwicklung der Ereignisse vorbereitet sein. Sechstens. Es ist längst an der Zeit, sich von der idiotischen These zu verabschieden, die vor allem den Amerikanern zugutekommt, dass es in einem Atomkrieg keine Sieger geben könne und dass der Einsatz von Atomwaffen unweigerlich zu einer Eskalation auf weltweiter thermonuklearer Ebene führen würde. Diese Behauptungen widersprechen der elementaren Logik und konkret militärischen Plänen. Ich wiederhole, Gott bewahre, dass Atomwaffen eingesetzt werden, unschuldige Menschen würden sterben und der Mythos, der die Menschheit rettete, dass jeder Einsatz dieser Waffen zu einem allgemeinen Armageddon führen würde, würde zerbrechen. Aber in einem Atomkrieg, insbesondere im dicht besiedelten und moralisch schwachen Europa, kann man gewinnen, sogar leicht. Aber noch einmal, Gott bewahre, noch einmal, der Einsatz von Atomwaffen ist eine große Sünde. Aber der faktische Verzicht auf ihren Einsatz ist ebenfalls eine schwere Sünde, denn er führt zur Ausweitung und Verschärfung des vom Westen begonnenen Weltkriegs. Wenn man ihn nicht aufhält, wird er in jedem Fall mit dem Untergang der Menschheit enden und auf dem Weg dorthin mit der Erschöpfung und dem Untergang unseres Landes. Und wozu brauchen wir eine Welt, in der es kein Russland gibt? Diese von Wladimir Putin gestellte Frage bleibt nach wie vor hochaktuell. Siebtens. Parallel zu der längst überfälligen Notwendigkeit einer Modernisierung der Nuklearstreitkräfte, insbesondere ihrer Einsatzdoktrin, müssen dringend eine Reihe von parallelen Schritten unternommen werden. Gemeinsam mit China muss Iran dabei unterstützt werden, standzuhalten und zu siegen. Den Ländern des Nahen und Mittleren Ostens, einschließlich sogar Israels, das seine Legitimität untergraben hat, muss vorgeschlagen werden, die Schaffung eines regionalen Sicherheitssystems mit Garantien Russlands, der Volksrepublik China und möglicherweise Indiens zu beschleunigen. Die Großmächte haben im Gegensatz zu den USA und ihren Vasallen ein vitales Interesse an der Stabilität der Region. Achtens. Angesichts der akuten Gefahr eines globalen Krieges in den kommenden Jahrzehnten und der Versuche des Westens, Rache zu üben, lohnt es sich schließlich, den Abschluss eines befristeten, auf 10 Jahre mit möglicher Verlängerung, Verteidigungsbündnisses mit der Volksrepublik China in Betracht zu ziehen. Dieses nützlich, um die Revanchisten aufzuhalten und um zu verhindern, dass das befreundete China die Notwendigkeit verspürt, im strategischen Nuklearbereich Parität mit den USA und Russland zu erreichen. Ein mit dem unseren gleichwertiges nukleares Potenzial bei einem Übergewicht Chinas in anderen Bereichen der Gesamtmacht, Wirtschaft, Demografie, könnte bei den künftigen Führern Russlands Ängste und Misstrauen hervorrufen. Das ist weder für das russische noch für das chinesische Volk von Nutzen. Natürlich gibt es noch zahlreiche weitere Schritte, die durchdacht und in die Tat umgesetzt werden müssen, um zu verhindern, dass sich ein neuer Weltkrieg ausbreitet und zu einem globalen thermonuklearen Konflikt eskaliert. Doch die oben aufgeführten Schritte reichen wohl aus, um den Krieg, der unser Land ausblutet, zu beenden und vor allem ein Abgleiten in eine globale Katastrophe zu verhindern. Dies ist eine dringende Aufgabe von weltgeschichtlicher Tragweite. Wenn wir sie nicht lösen, werden uns unsere Nachkommen, sofern es welche gibt, und der Allmächtige unsere geistige Trägheit und Feigheit nicht verzeihen. Während wir dem Revanchismus des Westens und der Ausweitung des Weltkrieges zu einer allgemeinen Katastrophe entgegenwirken, dürfen wir nicht vergessen, die grundlegenden Probleme zu lösen, die der derzeitigen schwersten Krise des Weltordnungssystems in der Geschichte der Menschheit zugrunde liegen. Dies sind die Erschöpfung des modernen Modells der kapitalistischen Wirtschaft und die Bedrohung, die es in Verbindung mit der allgemeinen Informatisierung und einer Reihe anderer Merkmale der modernen Zivilisation für die Existenz des Homo sapiens darstellt. Doch darüber mehr in anderen Artikeln. Sergei Karagan, vielleicht auch hier in der kleinen Audiodatei, ein gewinnbringender Text, wie ich meine. Karaganov im Interview 2018 zu Eurasien.
2: Ja, natürlich. Man muss verstehen, dass gegen das Projekt Groß-Eurasien, das vor 15 Jahren konzipiert und diskutiert wurde, unter anderem eine ukrainische Operation gerichtet war. damit Europa sich mit Asien und Eurasien nicht verbinden kann. Dieses Problem gibt es. Unseren Deutschen und anderen europäischen Kollegen und Freunden ist für einen bestimmten Moment geostrategisches Denken abhanden gekommen. Sie haben sich abgekapselt und haben nicht mehr realisiert, was drumherum geschah. Sie dachten, es wird auch weiter so laufen. Aus diesem Grund haben sie Verluste zu tragen. Aber ich denke, dass früher oder später sowohl politische als auch ökonomische Logik sowie die Logik der Selbstrettung Deutschland dazu bringt, dass es wieder in Richtung Osten driften wird. Aber natürlich nicht zu Russland, sondern zu Groß-Eurasien. Das Projekt des großen Eurasiens wird die nächsten 25 Jahre dauern. Das, was wir intellektuell und teilweise politisch und wirtschaftlich schon hinter uns haben, Russland ist de facto nicht zur Ostprovinz Europas geworden und es war es 300 Jahre. Und um sich dem Zentrum Europas zu nähern, waren die russischen Eliten bereit, dafür zu zahlen. Der Preis, der in den 1990er Jahren gezahlt wurde, war enorm und dafür hat man nichts bekommen. Jetzt nehmen sich die russischen Eliten als Zentrum Eurasiens wahr, eines Zentrums, das sich neu herausbildet. Und das reicht für jetzt. Und in der Zukunft werden neue Straßen angelegt, neue Integrationsprojekte werden zustande kommen. Und in den nächsten 10 bis 20 Jahren wird die Welt ganz anders aussehen. Aber von Anfang an schloss das Projekt des großen Eurasiens, das sich von anderen russischen Projekten durch das Wort groß unterscheidet, den westlichen Subkontinent ein. Alle eurasischen Projekte waren zuvor gegen Europa gerichtet und dieses Projekt, das von Russland entwickelt und von China in unseren gemeinsamen Dokumenten unterstützt wurde, hat Europa zum Teil des neuen, großen transkontinentalen Projekts gemacht.
0: Sergei Karaganov, das Dossier. Die Tagesschau eröffnet, die irreguläre Einwanderung in die Europäische Union geht deutlich zurück. Weniger Einwanderung über die Mittelmeerroute. Man beruft sich auf Daten der Grenzschutzagentur Frontex für die ersten 4 Monate dieses Jahres. Diese Daten legen ARD exklusiv vor. Dann sind wir mal dankbar, dass sie ihr exklusives Wissen mit uns teilen. Bereits im Vorjahr gingen derartige Einreisen zurück. Dennoch nach Angaben der Internationalen Organisation für Migration sind in diesem Jahr bisher mehr als 1200 Menschen im Mittelmeer gestorben, bei dem Versuch, die EU zu erreichen. Wenn wir das in Kontext mit unserer Politik setzen, halte ich es gar nicht für so weit hergeholt, in dem Zusammenhang an die Toten zu erinnern, die sie Mauertote heißen, die innerhalb fast 30 Jahren am antifaschistischen Schutzwall in Berlin ums Leben kamen, auf beiden Seiten, wenn schon. Die Herstellung des Bezuges ist mir sinnbehaftet, weil es bei beiden Fragen um Grenzen geht. Staatsgrenzen. Und Einwanderung, Dänemark, Buckelwal, einer, er wäre vor dänischer Insel verendet. Insel Anholt, berichtet RP Online. Gestellt die Frage, ist es Timmy? Heute soll eine Gewebeprobe entnommen werden. Man beruft sich auf Bild-Zeitung und auf Extra Bladet Dänemark. Die Umweltschutzbehörde rät davon ab, sich dem Wal zu nähern. Das Tier könne Krankheiten übertragen. Außerdem bestehe die Gefahr einer Explosion, da sich Gras in dem toten Wal ansammelt.
3: Macht Nord Stream 2 auf.
0: 15 Meter soll das Tier lang sein. In Dänemark sind im Januar und Februar bereits mehrere Wale gestrandet. Pottwale, diese führten nicht zu Berichterstattungen. Von Timmy fehlt seit dem 2. Mai jede Spur. Der Tracker sendet keine Signale zur Position.
4: Ich habe sowas noch nicht erlebt. Für mich ist es die Hölle.
0: Wichtig mir an dieser Stelle noch einmal an die große Empathie, also Eigenempathie des mecklenburg-vorpommerischen Umweltministers Till Backhaus, SPD.
5: Das ist richtig.
0: Zu erinnern.
6: Fettwinst und Schlappschwänze, lausige Amateure.
0: Wo wir gerade in Dänemark sind, Focus Online berichtet, jeder Tag ist die Hölle. Dänisches Verkehrschaos. Arbeitnehmer fangen um 4 Uhr morgens an, um dieses zu umgehen. Grund die dänische Stadt Kolding, Ausbau der Autobahn E45 E20. Dänische Behörden versprechen Entlastung. Die Autobahn soll Ende 2027 in Betrieb genommen werden. Ich hoffe, sie ist auch panzerfähig. Manch Muezzin hat es da sicher einfacher, steht ihnen doch ein fliegender Teppich zur Verfügung. Wir schalten nach Köln, es ist Freitag.
7: Allahu Akbar, Allah.
8: Schönes Wochenende, Marcel.
0: Danke, Ramon Schack, auch zu dir.
9: It's both a pleasure and a privilege.
0: Klaus Schwab, Give Me More. Es ist der 15. Mai 2026, Freitag, die kleine Audiodatei. Verkehrsmittel 1, Flugzeugabsturz in Namibia. Berliner Zeitung berichtet, Ex-Kaufland-Manager und seine Familie sind unter den Toten.
5: Ich auch zu Netto!
0: Verkehrsmittel 2, Kreuzfahrtschiff nach Hantavirus. Bordeaux, Schiff in Quarantäne wegen Norovirus.
9: Wir haben viele milde Fälle. Diese Erkrankung ist eine milde Erkrankung.
0: Nachtigall, ich höre dir tapsen.
9: Da werden wir Bilder sehen in der Zeit zwischen Juni und August im Sommer, die wir nur aus Kinofilmen kennen.
0: Kinoreife Bilder kommen aus Kuba. Der Energieminister schlägt nun Alarm. Es gibt weder Heizöl noch Diesel. Die drakonische Energieblockade durch die USA hat die Treibstoffvorräte auf Kuba erschöpft. Der Politiker erklärt, Kuba ist offen für jeden, der bereit ist, uns Treibstoff zu verkaufen. In Havanna gab es Proteste. Nochmal der Energieminister. Zitat, derzeit dauern die Stromabschaltungen in Havanna mehr als 20 bis 22 Stunden pro Tag.
10: For over 60 years, Cuba sent its doctors to all corners of the earth. Cuban medical workers fought Ebola in West Africa. They responded to disasters in Haiti. They trained generations of doctors from all over the world.
0: Ihre Wut für Kuba, Greta Thunberg. Sie erklärt, dass das sozialistische Land Ärzte in alle Welt geschickt hat, auch nach Afrika, um Ebola zu bekämpfen. Nun durch kapitalistische Politik derart geschädigt ist. Und noch einmal, derartiges führt Menschen in Flucht, auf der sie ums Leben kommen können. Zumindest für mich möchte ich erklären, kein Problem gehabt zu haben, vor derartiger Menschenverachtung auch mit einem Schutzwall geschützt gewesen zu sein.
11: Den Schutzwall werdet nicht passieren.
0: Auch Nordkorea schützt sein Volk vor US-amerikanischen Übergriffen. So der Ausspruch des Genossen Kim Jong-un für heute. Unsere atomare Abschreckungskraft ist ein gerechtes Mittel für die Verteidigung der Souveränität des Landes und der Nation, die Verhütung eines Krieges und den Friedensschutz. Ich denke, die Menschen im Iran werden verstehen, was Kim Jong-un sagt. Lieber wollen sie souverän leben, als unter westlicher Dekadenz, Bildungsferne, Kulturlosigkeit, Verrohung. Pepe Escobar, der Journalist in Judging Freedom von Andrew Napolitano, über das Bild der globalen Machtverschiebung. Er erklärt, während Donald Trump in Peking auf einen diplomatisch kühlen Empfang stößt, China, Russland und Iran würden ihre Strategien längst auf höchster Ebene koordinieren. Ich grüße die BRICS. Die Tagesschau hetzt zum Treffen von Xi und Donald Trump. Schöne Fotos, viel Wirtschaft und ein wenig Iran. Trump erklärt, China will US-amerikanisches Öl und Boeing-Flugzeuge kaufen. Trump nannte Xi Freund. Xi sprach von historischem Besuch. Aber im Konflikt um Taiwan ist China unnachgiebig und warnt. Womöglich mit den Gesängen seiner Ehefrau Peng Liyuan. Mit Schlager.
12: Ich heiße Howard Carpenter.
0: Hello, again, meine Lieben.
13: Washington hat keine andere Wahl, als die Forderungen Teherans zu akzeptieren, die in dessen Vorschlag für einen Waffenstillstand dargelegt sind. Jeder andere Ansatz sei zum Scheitern verdammt. Das sind die Worte des iranischen Parlamentspräsidenten Mohammad Bakir Ghalibaf.
0: Danke, beste Svetlana. Israel und Hisbollah greifen einander weiter an.
14: How dare you?
0: US-Grenzschutzchef Banks tritt überraschend zurück. Die USA geben der UNO 1,8 Milliarden für humanitäre Hilfe, wahrscheinlich an Menschen, die sie dahin gebombt haben. US-Außenminister Rubio hinterfragt die NATO-Mitgliedschaft der USA. Wozu sind wir überhaupt dort? Gute Frage. Indien holt seine Goldreserven aus dem Ausland zurück. Times of India berichtet. Der ehemalige Trump-Unterstützer Tucker Carlson ist jetzt im Visier des Weißen Hauses. Nun wird er als gewaltbereiter Linksextremist eingeschätzt. Auslöser der tiefe Riss über Trumps Iran-Politik. Ein aufrechter Mann. Ich respektiere Carlson. Wie auch Sergej Lavrov. Er erklärt im Interview mit Russia Today International, die Sendung Indien, Russland und die Welt. Wir kehren zurück zur Zeit, als alles mit Gewalt entschieden wurde. Der Sekretär des russischen Sicherheitsrates Shoigu. Frieden in der Ukraine ist möglich, wenn die Ursachen des Konflikts beseitigt werden, wie seit 2022 erzählt. Bewegungen zwischen russisch-japanischen Beziehungen. Tokio stellt es so dar, als bemüht sich Moskau um Dialog. Russlands Außenministerium weist das zurück, die Initiative läge bei Tokio. Wie du mir, so ich dir. Eine Taliban-Delegation kommt nach Brüssel. Schwere Angriffe, Lenkflugkörper auf Flugzeugwerk in Kiew. Aber auch ukrainische Angriffe, gerade in den aktuellen Morgennachrichten des Pervy-Kanal gesehen, die Großstadt Ryazan, 200 Kilometer südöstlich von Moskau am Fluss Oka. Hier wurden Häuser beschossen. Krieg in Ukraine, Berlin will nicht verhandeln. Christian

0: Ja, die Stammhörer von DDR1 wissen das schon. 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Das ist Elvis, das sind die Bee Gees und das sind die Beatles. Ja, auf geht's. Ab die Post.
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Sie war die unbestrittene Disco Queen, Donna Summer. Und ihre Karriere begann in Deutschland.

dann habe ich Judith noch ausgesucht, Judith Skiss aus Ungarn. Und ja, die Judith ist auch dort ganz bekannt. Ihre Lieder sind Hits. Und ich hoffe, sie erinnert sich noch.

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1: Ja, ausgesucht habe ich Chess Chunkel. Viel Freude beim Hören. Er Keyboarder, Gitarrist und Songschreiber. Number one. Und bin sicher, den Song kennen Sie alle.

Ja, meine lieben Hörer von DDR1, ich hoffe, Sie sitzen gemütlich irgendwo auf der Couch beim Gläschen Rotwein. Cantuschor, aber der Cantuschor, toll machen die das, tolle Stimmen auch. Cantuschor war in jeder Fernsehsendung dabei als Chor, von Kessel Buntes über all diese großen Sendungen. Und wenn man sich überlegt, das war ja damals alles noch live, alles mit Live-Orchester, mit Live-Chor. Und man war als Interpret immer doch sehr glücklich, wenn der Cantuschor mit dabei war und dich begleitet hat.

Das war die Sendung Nimm das Lied als Souvenir mit Regina Toss. Und jetzt, meine lieben Hörer, geht es gleich weiter mit Tanzmusik. Viel Spaß, schwingen Sie das Bein.

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1: Steckbrief. Name Hermann Anders.
2: Ja, das ist er.
1: Größe 1,85 Meter.
3: Könnte er sein.
1: Haarfarbe dunkelblond, Augenfarbe blau. Besondere Kennzeichen, auffällige Narbe an der linken vorderen Halsseite. Wir haben alle Möglichkeiten ausgeschöpft, den Mann zu suchen, Obersturmführer.
4: Wir haben ihn nicht zu suchen, Obersturmführer Menge, sondern zu finden.
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3: Raus zum Tag der Befreiung und dem Tag des Siegs. Vor einigen Jahren traf ich den Kollegen Genossen Reinhold Andert am 1. Mai am Roten Rathaus. Er war mit Gattin Sabine unterwegs, war ja nicht allzu weit von ihrer Wohnung entfernt. Er meinte, sie wollten am 8. Mai, was auch immer. Ich sagte den beiden, wir feiern doch jetzt und schon viele Jahre den 9., denn der 8. ist ja schon lange, wie sie es durch versifft. Von wegen stilles Gedenken und dieses ganze korrupte Gelaber. Und also war der Reinhold in den letzten 3 Jahren in Treptow mit dabei und die Sabine auch. Aber in diesem Jahr pilgern wir letzten und vorletzten Aufrechten doch wieder nach Karlshorst, wie auch im letzten Jahr schon, denn seit einiger Zeit rühren sich die Russischen, die hier leben, also einige bis einige tausend, je nach Anlass, und haben Teile ihrer lange vergessenen sozialistischen Erziehung wieder entdeckt. Also ist es nicht mehr so sehr eine Demonstration der Ohnmacht, dort Flagge zu zeigen. Und da der 9. Mai wieder einmal auf einen Wochenendtag fällt, wird es wohl in Treptow recht voll werden in diesem Jahr. Leider ohne Reinhold, denn der ist ja vor einigen Monaten ins unsterbliche Regiment der DDR gewechselt.
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1: Rodrian und Lühl haben nun mit dem Tino ein Trio aufgemacht. Wiederum das Prinzip der falschen Alternative, da zum Beispiel Rodrian die Kritik der sogenannten Ostdeutschen auf die angeblich miesen Erfahrungen mit der DDR zurückführt, nicht etwa auf die Bildung, die die zehnklassige allgemeinbildende polytechnische Oberschule vermittelt hat, nicht etwa, weil wir Mathe und Physik und Biologie hatten, nicht etwa, weil wir Russischunterricht hatten und sowjetische Bücher gelesen und Filme gesehen haben. Dass der Tino es denen richtig beibrächte, vernehme ich nicht. Meine Kritik an seinem gysiistischen und lafoistischen Engagement kann er nicht dulden. Die sind alle drei immer falsch alternativ. Ob wir es wollen oder nicht, aber immerhin sind sie. Daniele Ganser meint, die Amis hätten den Putsch in Kiew unterstützt. Ich meine, sie haben ihn generiert. Sie haben ihnen Auftrag gegeben, also die Ukros haben den Amis geholfen, nicht umgekehrt. Daniele Ganser teilt die Schuld in vier Teile, ein Viertel die Russen. Ich meine, es handelt sich für die Russen um Notwehr und die, also das, entschuldigt und hebt die Geltung anderer Bestimmungen auf, die die Westler immer zitieren. Im Völkerrecht ist das nicht anders als im Strafgesetzbuch. Nur leider, leider entspricht die Wirklichkeit der Brit nicht den Strafgesetzen der Brit. Ganser beweist mir einmal mehr seine Funktion als Wanderprediger der sogenannten Freiheit der Westdeutschen. Vor allem im sogenannten Ostdeutschland wandert er ja predigend und predigt wandernd. Er stellt das Prinzip der falschen Alternative dar und soll nicht zuletzt die sogenannten Ostdeutschen bezirzen. Den Besatzern ist fast egal, wer redet. Wenn und solange es kein DDR-Bürger ist, seit 36 Jahren und seit einigen Jahren, soll auch kein Russe was zu sagen haben, der nicht gegen Putin wichst. Auf RT eskaliert Karaganov sehr stark. Der diskutiert wiederum, es sei nötig, den Westlern mit einer A-Bombe die rote Linie noch einmal deutlich genug zu machen. Sie missverstehen ansonsten immer noch. Ob das so gemeint ist, ob es dort Machtdiskussionen gibt oder dies nur eine Propagandavariante ist, also mit Rollenverteilung diskutiert wird, im Sinne von Bad Cop, Good Cop, ist mir nicht klar.
2: Wir lernen Russisch.

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1: Und jetzt Fischer Rodrian legt aus aktuellem Anlass sein Free Your Song neu auf als Bist du doch Gru.
2: 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Schon wieder Baby Cazzampano reagiert. 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
1: Doku und Jacques Beau, von der EU sanktionierte Journalisten. Dunkle Zeiten haben wir zu durchleben.
3: Nun auch noch ein Laufsteg-Transmodel mit dunkler Haut, der im Rollstuhl sitzt und fast bewegungsunfähig ist. Der hat dieses zelebrale Ding, das auch der Sternsänger hatte. Kann man diesen Unsinn noch steigern? Welch Absurdismus! Soweit wir in der Kultur zurückschauen können, wurde die Schönheit gepriesen, die der Natur, die des Menschseins. Wurde das jeweilige Schönheitsideal ausgestellt, die antiken Jünglinge, die Altarmarien mit dem Kind, auch die Jesusse waren nicht gerade dargestellt als Missgeburten, nicht als Glöckner unserer Dame und so weiter. Vor allem aber die sozialistischen Werktätigen bei Arbeit und Vergnügungen in Latzhosen, Anzügen und Kleidern. Und nun wird die Verkrüppelung gepriesen und so sieht auch der Rest der Politik dieses Systems aus und hören sich die Quakereien an. Im Mittelalter hat man auf Jahrmärkten siamesische Zwillinge, bärtige Frauen und später auch Neger ausgestellt, aber nicht als Schönheitsideale. Aber nicht als Modemodels.
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4: Aus Berlin, der Dichtersänger, Jürgen Egger auf Radio Marabu.
3: Ich muss zur Angstnummer Ausweisbeantragung ins Landeseinwohneramt Berlins und schaue mir den Checkpoint Charlie an. Die Gegend ist so heruntergekommen wie die antisowjetische und nun auch antirussische Propaganda überhaupt, die hier abgefeiert wird, insbesondere in Zeiten der jetzigen Kriege. Die Touris werden verblödet mit Wallshop und leben mit dem Todesstreifen und die Idioten aus aller Welt knipsen den Schwachsinn und halten das für wahr und deutsch, denn sie haben es ja geknipst. In einem Hauseingang eine Gedenktafel Brezhnevs wird gedacht, aber nicht, weil er Kriegsteilnehmer und hochrangiger Politkommissar war und Generalsekretär, sondern zum Gedenken an dessen angebliche Opfer. Ein Gedenken der Opfer Nixons, Fords, Reagans, Clintons und so weiter gibt es nirgendwo. Von Truman und Eisenhower, Clay und Kennedy gar nicht erst aufzuhören. Wo wäre es passender als am Checkpoint der 40, 50 Millionen Todesopfer der Ami seit 1945, mindestens 40, 50 Millionen, zu gedenken, zu sagen und zu zeigen, das war der Check, also Kontrollpunkt, wo die Amis ihr Recht verteidigten, nach außen Atombomben auf Japaner zu werfen und über 2 Millionen Vietnamesen umgebracht zu haben und so weiter und so fort. Die letzte Kreml-Fahne ist ausgestellt. Sie hängt an einer Hauswand. Das Rot ist recht verblasst, aber noch als Wahrheit erkennbar. Stern, Hammer und Sichel strahlen weiter und leuchten in die Zukunft. Wie heruntergekommen dieser Ort ist, nahe dem Checkpoint Charlie. Und wieder, die Orte heißen, wie die Westler sie benannt haben und benennen, während Benennungen der anderen nicht akzeptiert werden. Unsere gesamte DDR-Realität ist umbenannt. Berlin, Hauptstadt der DDR in Ost-Berlin. Der Palast in Lampenladen, der berühmte Springbrunnen auf dem Alex in Nuttenbrosche, ein Ministerium in Stasi und so weiter. Goebbels konnte das nicht schlechter. Gegen Bolschewisten und Juden und andere Missliebige. Und vor allem gegen Mordziele.

getestet. Also da unten in Thüringen und Hessen wird mir gemeldet, wegen 20-facher Salzbelastung gegenüber der natürlichen, wegen der Kali-Industrie, 36 Jahre nach dem Sieg der angeblichen Brit-Umweltschützer über uns DDR-Bürger. Was haben die Westler in den 1980ern für einen Propagandaterror gemacht gegen die DDR wegen der Werra-Belastung durch die böse DDR-Industrie, über die durch K&S haben die damals gar nicht erst diskutiert. Und nun, 36 Jahre später, ist alles so, wie es damals der sozialistischen angeblichen Misswirtschaft zugeschrieben worden war. Oder sogar noch schlimmer. Nur die Empörung hält sich in Grenzen. So sehr in Grenzen,

0: April wurde ich auf dem Visagenbuch aufmerksam gemacht auf eine Veranstaltung der Dagdelen mit dem russischen Botschafter im Sprechsaal in Berlin, Mitte, Hauptstadt der besetzten DDR. Es wurde empfohlen, sich anzumelden. Klar, der Raum ist klein. Klar, Kontrolle ist alles. Wenn die Leute sich voranmelden müssen, kann man die Namen durch EDV-Datenbanken jagen. So einfach ist das. Am 26.04. meldete ich mich für meine Teilnahme an für diese Veranstaltung mit dem russischen Botschafter, Gastgeberin Sevim Dagdelen. In welcher Partei ist die eigentlich momentan? Und 10 Tage später fällt dem oder der Etzgi, keine Ahnung, ob das ein Männer- oder Weibername ist, ein, das ausgebucht sei und lädt mich aus im Namen der Sevim. Also 10 Tage nach meiner Anmeldung um 15.30 Uhr kam die Absage, die lautet wie folgt. Guten Tag, vielen Dank für Ihr Interesse an der Matinee Frieden durch Dialog am Sonntag, den 10. Mai. Leider müssen wir Ihre Anmeldung ablehnen, da die Veranstaltung bereits völlig ausgebucht ist. Wir würden Sie jedoch gern auf unsere Mailingliste aufnehmen, um Sie über zukünftige Veranstaltungen und weitere Infos zu informieren. Falls Sie dem widersprechen, geben Sie uns bitte kurz Bescheid. Wir bedauern die Absage sehr und danken Ihnen herzlich für Ihr Interesse. Mit freundlichen Grüßen. Etzgi, nur Gühildar oder so ähnlich, Assistenzbüro Sevim Dagdelen. Tja, wie freundlich, da stehe ich wohl in irgendeiner Datenbank als Feind. Oder aber, man hat früher Angemeldete wie mich rausgeworfen zugunsten solcher, die wichtig sind oder privilegiert, aber sich erst jetzt, also lange nach mir, angemeldet haben oder ihr Interesse bekundet. In den ersten vielleicht 10 Jahren war es noch möglich, mal seine Meinung zwischen die Lobgesänge einzuwerfen. Das ist seit den 2000ern nicht mehr möglich. Die Wirklichkeit wird zunehmend dem Fernsehprogramm ähnlich gemacht.
1: Verstorben mit 85 Angelika Domröse. Im Koma, Herzstillstand, Bonnie Tyler musste wiederbelebt werden. Eric Clapton spielte auf zum Tanz in Mannheim. Die Frankfurter Rundschau verleiht ihrer Verachtung für den Künstler Ausdruck, indem sie schreibt, Clapton ist nicht Gott. Richtig, das wurde Mitte der 60er Jahre auf Wände gesprüht. Peter Green, der auch zu Gast war auf Radio Marabu, wurde damals als Gitarrengott gesehen. Aber nun, Frankfurter Rundschau, Gott hätte nicht in den 70ern rassistische Politiker unterstützt und in Corona-Zeiten Querdenker-Narrative verbreitet. Und wenn Gott auftritt, bleiben keine Plätze leer, wie jetzt in der Arena in Mannheim. Dann lobt man noch sein musikalisches Können, aber darum geht es doch überhaupt nicht mehr. In einer Welt, die sich auf Hass reduziert hat. Auch verstorben der Schauspieler Günther Maria Halmer und Sängerin und Schauspielerin Claudine Longet. Ich erinnere mich gerne an den Partyschreck mit Peter Sellers. Die Szene, in der er als Inder ein ganzes Zimmer zerlegt, der erregte Hausbesitzer ins Zimmer tritt und brüllt, was glauben Sie eigentlich, wer Sie sind? Und Sellers als Inder antwortet mit versteinerter Miene. Wir Inder glauben nicht, wer wir sind. Wir Inder wissen, wer wir sind. Und die Inder wissen auch, wen sie treffen wollen. Der russische Außenminister Lavrov hat die Vorbereitung eines Besuchs des indischen Premiers Narendra Modi in Russland für 2026 bestätigt. Auf höchster Ebene. American Music Awards. Für sein Lebenswerk geehrt Billy Idol. Im November wird er 70. Im ZDF muss eine Sarah Busetti, mir nicht bekannt, sie soll dort Moderatorin sein, erklärt haben, die AfD wäre etwas für reiche, weiße Nazis. Offensichtlich zeigt sie sich empört über den AfD-Höhenflug. Sie sollte bedenken, dass auch sie von AfD-Wählern ihr Gehalt bekommt. Auch diese müssen Gebühren zahlen für Hasskanäle wie das ZDF, die bei Menschen, die über Kultur und Bildung verfügen, längst von den Programmlisten geflogen sein sollten. Als ihr Erzähler kann ich garantieren, mein Konsum derartiger Sender bewegt sich seit über einem Jahr bei Null. Mit einer Ausnahme verrate ich hier nicht.
2: Wer auf ZDF und ARD angewiesen ist, der muss geistig zurückbleiben.
1: Zumindest Menschen, die in dem Teil Deutschlands aufgewachsen sind, in dem Bildung vermittelt wurden, ist das Ganze alles nichts Neues, wie wir von Günther Herd aus den 70er Jahren erfuhren. Das Festhalten ist gewissermaßen faszinierend, weil beeindruckend erfolglos. Oppositionsparteien sind auf Rekordkurs, nicht nur in Deutschland, die AfD, auch in Österreich und die Schweiz. In Österreich führt die FPÖ mit 38%, baut ihren Vorsprung Woche für Woche aus. Herbert Kickl ist in der Kanzlerfrage mit 46% uneinholbar.
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1: In der Schweiz geht derzeit eine Volksinitiative durch die Decke. Keine 10 Millionen Schweiz. Der Bevölkerungszuwachs soll gestoppt werden. Abstimmung am 10. Juni 2026. Hier engagiert die SVP national derzeit bei 28-30%. So auch deutschlandweit. Die AfD 6 Punkte vor der CDU.
4: Ein neuer Tag, ein neuer Grund für Kritik an Friedrich Merz.
1: Svetlana, so früh schon so spitz. Eben dieser Friedrich Merz spricht von einem guten Telefonat, welches er mit Donald Trump geführt haben will. Beim weiteren Vorgehen im Iran sei man sich einig. Wobei, Mädchenschulen, Menschen töten? Nun ja, auch erklärt er, er würde seine Kinder derzeit nicht in die USA schicken. Und meint, vielleicht streiten wir im Augenblick zu viel. Er äußerte sich beim Katholikentag in Würzburg. Dann gerne auch mal Papst Leo XIV. Er kritisiert Europas Aufrüstung als Verrat an der Diplomatie. Klare Wortwahl, Respekt. Gerne erinnere ich auch im Zusammenhang mit dem geäußerten Bildungsproblem in Teilen Deutschlands daran, dass es auch dort immer Inseln der Klugheit gab. Stellvertretend zitiere ich Fips Asmussen. Es genügt nicht, keine Gedanken zu haben. Man muss auch unfähig sein, sie auszudrücken.
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1: Somit tief verfangen im 16. Mai 2026, einem Sonnabend. Hier ist die kleine Audiodatei.
4: Die Zahl der Firmeninsolvenzen in Westeuropa hat laut Ökonomen einen Rekordwert erreicht.
1: Das wird, Lana, ich gewinne den Eindruck, dass du deine Freude kaum verbergen kannst.
4: Um sich über Wasser zu halten, haben laut IFO-Institut immer mehr Unternehmen vor, die Preise zu erhöhen. Gleichzeitig geht aber die Kaufbereitschaft der Verbraucher zurück. Der Index der Konsumlaune ist im Mai auf 92,3 Punkte gesunken. Der Handelsverband Deutschland nennt das den niedrigsten Stand seit Februar 2023.
1: Des Iran-Krieges erwartet die Regierung einen deutlichen Konjunkturdämpfer, was nicht zu der Idee führt, sich für Frieden einsetzen zu mögen. Die Tagesschau berichtet, in energieintensiven Branchen schrumpft die Produktion wegen der hohen Energiepreise rasant. Chemie, Papier, Glas werden genannt. Es folgt der absurde Satz, seit Beginn des russischen Angriffskriegs gegen die Ukraine gingen tausende Jobs verloren.
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1: Fast koordiniert veröffentlichen die US-amerikanischen Influencer Scott Ritter und Douglas McGregor, dieser pensionierte Colonel der United States Army, Politikwissenschaftler, Militärtheoretiker, von Trump nominiert für das Amt des Botschafters der USA in Deutschland, aber nicht vom Senat bestätigt. Scott Ritter, ehemaliger Offizier des US Marine Corps und UN-Waffeninspekteur, beide äußern sich, Russland habe eine Entscheidung getroffen für die zukünftige Konfrontation mit Europa. Es geht um direkte Schläge gegen westliche Ziele. Wohl würde nur noch der richtige Zeitpunkt abgewartet. Ritter, der manchmal etwas over the top ist, argumentiert, Moskau habe durch die Überschreitung roter Linien und die westliche Unterstützung für die Ukraine einen Zwang gesehen, Europa zu bestrafen, bevor dieses seine militärischen Kapazitäten bis Ende des Jahrzehnts wieder aufbauen könnte. Allen Geografieanhängern von mir aber hier noch einmal, Russland selbst ist das größte europäische Land. Begleitet von Elon Musk war bei uns gar kein großes Thema. Beendete Donald Trump seinen Besuch in China. Nun möchte Wladimir Putin reisen. Das am 20. Mai. Die CIA geht seit Monaten in Mexiko heimlich gegen Drogenkartelle vor. Lagos, Nigeria. Hier werden Afrikas größte Erdölraffinerien gebaut, es berichtet die Tagesschau. Über Aliko Dangote, den reichsten Mann Afrikas. In mehreren afrikanischen Ländern ist infolge von Kürzungen der US-Hilfen ein deutlicher Anstieg der Gewalt zu verzeichnen, berichtet der ORF. Beruft sich auf eine Studie des Fachjournals Science. Andere Studie der US-Behörde für Regierungsethik. Donald Trump ist in lukrative Aktiengeschäfte involviert. Auch Bericht ORF. Israel kontrolliert bis zu 60% des Gazastreifens.
9: How dare you?
1: Die USA stoppen die Verlegung von 4000 Soldaten nach Polen. Auch wurde die erste gleichgeschlechtliche Ehe in Polen eingetragen. Weitet die Ärsche. Lettlands Regierungschefin tritt zurück. Ob Drohnenvorfälle. Jeder macht sich zum Horst, wie es ihm gegeben. Wladimir Selenskyj warnt vor russischem Angriff von Weißrussland aus. Dort wurde der Tag der Familie gefeiert. Gestern, gemäß einer Resolution der UN-Generalversammlung 2025, wurden 52.044 Ehen in Weißrussland geschlossen. Die Zahl der kinderreichen Familien im Land beträgt 9,2%. Scheint mir ein gesundes Land zu sein. Der Staat hält an seinen sozialen Verpflichtungen zur Unterstützung von Familien mit Kindern fest. Das steht im Mittelpunkt der aktuellen fünfjährigen Planperiode. Landesweit das Familienfest gemeinsam. Und Friede deinem Haus. Finale im Herbst in der Woche der Elternliebe. Wenn man das so liest, merkt man erstmal, wie kaputt und menschenfeindlich unsere Gesellschaft mittlerweile
4: der
1: ist.
4: Der weißrussische Präsident Alexander Lukaschenko.
1: Danke, beste Svetlana. Er traf sich mit dem Leiter der Billy Graham Evangelistic Association. Na, da werden sie dort auch bald aus den Rollstühlen springen. Auch traf er sich mit dem Präsidenten von Simbabwe und führte ein Telefongespräch mit Wladimir Putin. Und Keir Starmer-Rivale Andy Burnham darf sich auf einen Parlamentssitz bewerben. Keir Starmer steht unter Druck. Zurückgetreten Gesundheitsminister Streeting.
2: Die sind ja noch da. 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

Sonnabend um 10. Ihr Start ins Wochenende, ihr DDR1. 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Er moderierte die musikalische Luftfracht von 1970 bis zur Einstellung im Zuge der Reform des DDR-Rundfunks, besser gesagt der Einstellung.

Tornados mit Telstar, die charismatische Einleitungsmusik der original musikalischen Luftfracht. 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
2: Landebahn 4. Aus der Tschechoslowakei Felix Slovaček und das Orchester Ladislav Steidl. Adagio.

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1: 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Hilversum schickt auf Startbahn 3.
2: Die Frank-Bojen-Gruppe.

0: Eine in unserem Nachbarland Polen sehr populäre britische Band. Immer politisch, 51 State New Model Army.
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Eine Luftfracht aus Italien, aus Parma, mit einem Titel von Vangelis, Poolstar, Landebahn 16.

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1: Pascal Le Grand überzeugt uns nun mit einer deutschen Fassung des Neil Diamond Klassikers I Am, I Say It. Die Welt von heute. Stadtbahn 4.

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0: Transaural Express, eine Luftfracht unserer französischen Kollegen. 1983, Lisa.

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2: Lange vor ihrem Durchbruch als Disco-Königin 1981 aus Großbritannien, Hazeldine to Wait for Love. Stadtbahn.

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2: Hören Sie Dalia aus Portugal.

0: meine Damen und Herren, bei der Georgowski, Ladies and Gentlemen, Madame Monsieur, soeben gelandet ist eine Maschine mit musikalischer Luftkraft.
1: Ljubka Dimitrovska, tanz mal mit
2: Musik
1: mir.
2: Musik aus Jugoslawien.

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1: Stimme der Moody Blues auf Stadtbahn 1 mit ihrem Debüt. Justin Hayward, London is behind me.

0: Musikalische Luftfracht. Eine interessante Koproduktion tschechoslowakischer und jugoslawischer Studios.
1: Der ganze Kram liegt etwas schief, weil ein paar Mädchen verdient in schöne Beine am Ufer stehen.
0: Ein Mann

Immer am Sonnabend zwischen 10 und 12 Internationales auf DDR1, Ihre Luftfracht. Einige Jahre sang er bei Van Halen, unter anderem den großen Hit Why Can't This Be Love, auch auf Amiga erschienen. In Ihrer Luftfracht am Sonnabendmorgen nun Sammy Hagar solo. Er hat zu tun mit der US-amerikanischen Geschwindigkeitsbegrenzung. Bei uns auf Startbahn 10. Geschwindigkeitsbegrenzungen hat wir nicht überall. I can't drive 55.

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1: 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Hilversum schickt auf Startbahn 3.
2: Splitsing aus dem Jahr 1985, Wind in Zeilen.

0: Bulat Okudjava in ihrer Luftfracht DDR1.
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0: 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Auf Landebahn 5 aus Belgien.
1: Vom Belgischen Rundfunk die nächste Offerte.

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1: 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Hilversum schickt auf Startbahn 3. 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

0: Auf Startbahn 1 Regina mit der deutschen Fassung des von Prinz geschriebenen Bengals-Klassikers Manic Monday, müder Montag am Sonnabend.
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0: 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Eine Luftfracht aus den Benelux-Staaten für Sie am Samstagmorgen auf DDR 1. Das sind die Radios. She goes Nana.

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2: 2022 zu Gast bei MDR Sachsen Peter Nitella, der Moderator der musikalischen Luftfahrt. Erinnerungen zum Titel Waterloo von ABBA.
3: Genau, mein Kollege, Freund und Musikredakteur, der Karl Lorenz, der kam, ich hab sie, ich schrie schon von Weitem. Die war ein absoluter Renner und das war eigentlich der Durchbruch 1974, als dieser Erfolg der schwedischen Gruppe ABBA beim Eurovisionsfestival in Brighton zustande kam. Und von da an haben wir sehr viel Wert darauf gelegt, dass wir sehr aktuell waren und immer die neuesten Nummern natürlich, die auch musikalisch Bestand hatten gegenüber den anderen Konkurrenten im Äther, bei uns an der Luftfracht ankam.
2: Die schwedische und die deutsche Version fürs Deutsche zuständig im Rundfunk der DDR. Heinz Quermann, der wurde auch mal krank.
3: Er wurde überraschend krank und ich war gerade im Funkhaus und Musik erfahren, wie man so schön sagt. Und dann präsentierte ich in seiner Sendung, er hat das grollig dankend zur Kenntnis genommen, als er dann zu mir sprach.
2: Dieser Vorgang fand dann auch Eingang in die Fernsehsendung 30 Jahre Schlagerrevue. Hören wir nun Heinz Quermann, genesen mit seinem Gast.
4: Ja, nun haben wir ja von unserer Notarin, Frau Herrmann, gehört, dass da irgendwas nicht so ganz richtig ist. Ich muss es zugeben. Es ist heute nicht für mich die 1419. Folge, sondern für mich leider nur die 1418. Folge. Denn einmal an einem Montagabend, so um 19 Uhr, da hatte ich einen derartigen Schüttelfrost und da hätte ich höchstens in Stereo die Zähne klappern lassen können. Und da hat meine Frau ein Machtwort gesprochen. Das tut sie öfter, aber in diesem Fall habe ich es befolgt. Und ich habe die Sendung nicht gemacht, denn ich hatte einen Retter in der Not. Hier sitzt er, Peter Nitella. Peter! Peter, wie war das damals? Hattest du Dienst oder wie war das?
5: Ja, ich hatte Dienst, ich hatte Nachrichten, war der greifbare Sprecher und ich bin gewissermaßen in deiner Statistik der schwarze Schaf, die das alles ein bisschen durcheinander gebracht hat, nicht?
4: Nein, du hast das hervorragend gemacht, das habe ich sogar beim Zähneklappern verstanden. War ganz prima, Peter. Ich mache einen Vorschlag, wir tauschen aus, ich mache mal eine Luftfracht für dich und dann sind wir wieder 1:1. Ist klar?
5: Einverstanden, die Hitze des Jahres vielleicht.
4: Was, oder sowas, egal wie du denkst. Pass mal auf, Peter, was hast du denn jetzt, du hast damals hervorragend angesagt, du sag auch gleich unsere nächsten Gäste an.
5: Gut, ich habe dir ein paar junge Damen mitgebracht, das ist doch etwas Erfrischendes, nicht? Ich hoffe, dass du weiter so viel Stehvermögen hast wie heute übrigens, ja? Also, 9 junge Damen sind es, die uns mit einem Dompteur-Tanz kommen und es ist das Jugendballett des VEB Filmfabrik Wolfen. Doch zuvor ein junger Mann, den Sie ebenfalls alle kennen, den wirst du vielleicht ansagen?
4: Nö, warum? Dann sag du mal ruhig an, das finde ich viel hübscher. Johannes macht das so nett.
5: Gut, also zunächst viel Spaß mit Eckhard Göbel.
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2: Sehr progressiv.
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1: 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Meine Damen und Herren, Sarah Giegowski, Ladies and Gentlemen, Mesdames, Messieurs. Soeben gelandet ist eine Maschine mit
2: von unseren russischen Kollegen auf Landebahn 9. Veselyo Rebyata. Uishim Zyegada Beset.

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1: 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Kommen. Hier 249, 249. Erbitte Landeerlaubnis für Luftfracht. Over.
2: Landerlaubnis erteilt für 249. Roger.
3: Unsere Kollegen aus Kanada übermittelten eine Luftfracht von Leonard Cohen. 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

0: 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Von ihm bekommen wir mehr als 7% unserer gesamten Epoche.
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Dollar, ein Duo, hervorgegangen aus dem in den 70er Jahren erfolgreichen Vokalensemble Guys and Dolls. Teresa Bassar ist die Frontfrau gewesen und sie singt 2026 Train.

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3: Raus zum Tag der Befreiung und dem Tag des Siegs. Vor einigen Jahren traf ich den Kollegen Genossen Reinhold Andert am 1. Mai am Roten Rathaus. Er war mit Gattin Sabine unterwegs, war ja nicht allzu weit von ihrer Wohnung entfernt. Er meinte, sie wollten am 8. Mai, was auch immer. Ich sagte den beiden, wir feiern doch jetzt und schon viele Jahre den 9., denn der 8. ist ja schon lange, gysiistisch versifft. Von wegen stilles Gedenken und dieses ganze korrupte Gelaber. Und also war der Reinhold in den letzten 3 Jahren in Treptow mit dabei und die Sabine auch. Aber in diesem Jahr pilgern wir letzten und vorletzten Aufrechten doch wieder nach Karlshorst, wie auch im letzten Jahr schon, denn seit einiger Zeit rühren sich die Russischen, die hier leben, also einige bis einige tausend, je nach Anlass, und haben Teile ihrer lange vergessenen sozialistischen Erziehung wieder entdeckt. Also ist es nicht mehr so sehr eine Demonstration der Ohnmacht, dort Flagge zu zeigen. Und da der 9. Mai wieder einmal auf einen Wochenendtag fällt, wird es wohl in Treptow recht voll werden in diesem Jahr. Leider ohne Reinhold, denn der ist ja vor einigen Monaten ins unsterbliche Regiment der DDR gewechselt.
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1: Rodrian und Lühl haben nun mit dem Tino ein Trio aufgemacht. Wiederum das Prinzip der falschen Alternative, da zum Beispiel Rodrian die Kritik der sogenannten Ostdeutschen auf die angeblich miesen Erfahrungen mit der DDR zurückführt, nicht etwa auf die Bildung, die die zehnklassige allgemeinbildende polytechnische Oberschule vermittelt hat, nicht etwa, weil wir Mathe und Physik und Biologie hatten, nicht etwa, weil wir Russischunterricht hatten und sowjetische Bücher gelesen und Filme gesehen haben. Dass der Tino es denen richtig beibrächte, vernehme ich nicht. Meine Kritik an seinem gysiistischen und lafoistischen Engagement kann er nicht dulden. Die sind alle drei immer falsch alternativ. Ob wir es wollen oder nicht, aber immerhin sind sie. Daniele Ganser meint, die Amis hätten den Putsch in Kiew unterstützt. Ich meine, sie haben ihn generiert. Sie haben ihnen Auftrag gegeben. Also die Ukros haben den Amis geholfen, nicht umgekehrt. Daniele Ganser teilt die Schuld in vier Teile, ein Viertel die Russen. Ich meine, es handelt sich für die Russen um Notwehr. Und die, also das, entschuldigt und hebt die Geltung anderer Bestimmungen auf, die die Westler immer zitieren. Im Völkerrecht ist das nicht anders als im Strafgesetzbuch. Nur leider, leider entspricht die Wirklichkeit der Brit nicht den Strafgesetzen der Brit. Ganser beweist mir einmal mehr seine Funktion als Wanderprediger der sogenannten Freiheit der Westdeutschen. Vor allem im sogenannten Ostdeutschland wandert er ja predigend und predigt wandernd. Er stellt das Prinzip der falschen Alternative dar und soll nicht zuletzt die sogenannten Ostdeutschen bezirzen. Den Besatzern ist fast egal, wer redet. Wenn und solange es kein DDR-Bürger ist, seit 36 Jahren und seit einigen Jahren soll auch kein Russe was zu sagen haben, der nicht gegen Putin wichst. Auf RT eskaliert Karaganov sehr stark. Der diskutiert wiederum, es sei nötig, den Westlern mit einer A-Bombe die rote Linie noch einmal deutlich genug zu machen. Sie missverstehen ansonsten immer noch. Ob das so gemeint ist, ob es dort Machtdiskussionen gibt oder dies nur eine Propagandavariante ist, also mit Rollenverteilung diskutiert wird, im Sinne von Bad Cop, Good Cop, ist mir nicht klar.
2: Wir lernen Russisch, Herr

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1: Und Jens Fischer-Rodrian legt aus aktuellem Anlass sein Free Song neu auf als Bist du doch Gru.
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1: Doku und Jacques Beau, von der EU sanktionierte Journalisten. Dunkle Zeiten haben wir zu durchleben.
3: Nun auch noch ein Laufsteg-Transmodel mit dunkler Haut, der im Rollstuhl sitzt und fast bewegungsunfähig ist. Der hat dieses zelebrale Ding, das auch der Sternsänger hatte. Kann man diesen Unsinn noch steigern? Welch Absurdismus! Soweit wir in der Kultur zurückschauen können, wurde die Schönheit gepriesen, die der Natur, die des Menschseins. Wurde das jeweilige Schönheitsideal ausgestellt, die antiken Jünglinge, die Altarmarien mit dem Kind, auch die Jesusse waren nicht gerade dargestellt als Missgeburten, nicht als Glöckner unserer Dame und so weiter. Vor allem aber die sozialistischen Werktätigen bei Arbeit und Vergnügungen in Latzhosen, Anzügen und Kleidern. Und nun wird die Verkrüppelung gepriesen und so sieht auch der Rest der Politik dieses Systems aus und hören sich die Quakereien an. Im Mittelalter hat man auf Jahrmärkten siamesische Zwillinge, bärtige Frauen und später auch Neger ausgestellt, aber nicht als Schönheitsideale. Aber nicht als Modemodels.
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4: Aus Berlin, der Dichtersänger, Jürgen Egger auf Radio Marabou.
3: Ich muss zur Angstnummer Ausweisbeantragung ins Landeseinwohneramt Berlins und schaue mir den Checkpoint Charlie an. Die Gegend ist so heruntergekommen wie die antisowjetische und nun auch antirussische Propaganda überhaupt, die hier abgefeiert wird, insbesondere in Zeiten der jetzigen Kriege. Die Touris werden verblödet mit Wallshop und leben mit dem Todesstreifen und die Idioten aus aller Welt knipsen den Schwachsinn und halten das für wahr und deutsch, denn sie haben es ja geknipst. In einem Hauseingang eine Gedenktafel Brezhnevs wird gedacht, aber nicht, weil er Kriegsteilnehmer und hochrangiger Politkommissar war und Generalsekretär, sondern zum Gedenken an dessen angebliche Opfer. Ein Gedenken der Opfer Nixons, Fords, Reagans, Clintons und so weiter gibt es nirgendwo. Von Truman und Eisenhower, Clay und Kennedy gar nicht erst aufzuhören. Wo wäre es passender als am Checkpoint der 40, 50 Millionen Todesopfer der Ami seit 1945, mindestens 40, 50 Millionen, zu gedenken, zu sagen und zu zeigen, das war der Check, also Kontrollpunkt, wo die Amis ihr Recht verteidigten, nach außen Atombomben auf Japaner zu werfen und über 2 Millionen Vietnamesen umgebracht zu haben und so weiter und so fort. Die letzte Kreml-Fahne ist ausgestellt. Sie hängt an einer Hauswand. Das Rot ist recht verblasst, aber noch als Wahrheit erkennbar. Stern, Hammer und Sichel strahlen weiter und leuchten in die Zukunft. Wie heruntergekommen dieser Ort ist, nahe dem Checkpoint Charlie. Und wieder, die Orte heißen, wie die Westler sie benannt haben und benennen, während Benennungen der anderen nicht akzeptiert werden. Unsere gesamte DDR-Realität ist umbenannt. Berlin, Hauptstadt der DDR in Ost-Berlin, der Palast in Lampenladen, der berühmte Springbrunnen auf dem Alex in Nuttenbrosche, ein Ministerium in Stasi und so weiter. Goebbels konnte das nicht schlechter. Gegen Bolschewisten und Juden und andere Missliebige. Und vor allem gegen Mordziele.

belastet. Also da unten in Thüringen und Hessen wird mir gemeldet, wegen 20-facher Salzbelastung gegenüber der natürlichen, wegen der Kali-Industrie, 36 Jahre nach dem Sieg der angeblichen Brit-Umweltschützer über uns DDR-Bürger. Was haben die Westler in den 1980ern für einen Propagandaterror gemacht gegen die DDR wegen der Werra-Belastung durch die böse DDR-Industrie, über die durch K&S haben die damals gar nicht erst diskutiert. Und nun, 36 Jahre später, ist alles so, wie es damals der sozialistischen angeblichen Misswirtschaft zugeschrieben worden war. Oder sogar noch schlimmer. Nur die Empörung hält sich in Grenzen. So sehr in Grenzen,

0: Ende April wurde ich auf dem Visagenbuch aufmerksam gemacht auf eine Veranstaltung der Dagdelen mit dem russischen Botschafter im Sprechsaal in Berlin, Mitte, Hauptstadt der besetzten DDR. Es wurde empfohlen, sich anzumelden. Klar, der Raum ist klein. Klar, Kontrolle ist alles. Wenn die Leute sich voranmelden müssen, kann man die Namen durch EDV-Datenbanken jagen. So einfach ist das. Am 26.04. meldete ich mich für meine Teilnahme an für diese Veranstaltung mit dem russischen Botschafter, Gastgeberin Sevim Dagdelen. In welcher Partei ist die eigentlich momentan? Und 10 Tage später fällt dem oder der Etzgi, keine Ahnung, ob das ein Männer- oder Weibername ist, ein, das ausgebucht sei und lädt mich aus im Namen der Sevim. Also 10 Tage nach meiner Anmeldung um 15.30 Uhr kam die Absage, die lautet wie folgt. Guten Tag, vielen Dank für Ihr Interesse an der Matinee Frieden durch Dialog am Sonntag, den 10. Mai. Leider müssen wir Ihre Anmeldung ablehnen, da die Veranstaltung bereits völlig ausgebucht ist. Wir würden Sie jedoch gern auf unsere Mailingliste aufnehmen, um Sie über zukünftige Veranstaltungen und weitere Infos zu informieren. Falls Sie dem widersprechen, geben Sie uns bitte kurz Bescheid. Wir bedauern die Absage sehr und danken Ihnen herzlich für Ihr Interesse. Mit freundlichen Grüßen, Etzgi Gühildar oder so ähnlich, Assistenzbüro Sevim Dagdelen. Tja, wie freundlich. Da stehe ich wohl in irgendeiner Datenbank als Feind. Oder aber, man hat früher Angemeldete wie mich rausgeworfen zugunsten solcher, die wichtig sind oder privilegiert, aber sich erst jetzt, also lange nach mir, angemeldet haben oder ihr Interesse bekundet. In den ersten vielleicht 10 Jahren war es noch möglich, mal seine Meinung zwischen die Lobgesänge einzuwerfen. Das ist seit den 2000ern nicht mehr möglich. Die Wirklichkeit wird zunehmend dem Fernsehprogramm ähnlich gemacht.
1: Nun verstorben mit 85 Angelika Domröse. Im Koma, Herzstillstand, Bonnie Tyler musste wiederbelebt werden. Eric Clapton spielte auf zum Tanz im Mannheim. Die Frankfurter Rundschau verleiht ihrer Verachtung für den Künstler Ausdruck, indem sie schreibt, Clapton ist nicht Gott. Richtig, das wurde Mitte der 60er Jahre auf Wände gesprüht. Peter Green, der auch zu Gast war auf Radio Marabu, wurde damals als Gitarrengott gesehen. Aber nun, Frankfurter Rundschau, Gott hätte nicht in den 70ern rassistische Politiker unterstützt und in Corona-Zeiten Querdenker-Narrative verbreitet. Und wenn Gott auftritt, bleiben keine Plätze leer, wie jetzt in der Arena in Mannheim. Dann lobt man noch sein musikalisches Können, aber darum geht es doch überhaupt nicht mehr. In einer Welt, die sich auf Hass reduziert hat. Auch verstorben der Schauspieler Günther Maria Halmer und Sängerin und Schauspielerin Claudine Longet. Ich erinnere mich gerne an den Partyschreck mit Peter Sellers. Die Szene, in der er als Inder ein ganzes Zimmer zerlegt, der erregte Hausbesitzer ins Zimmer tritt und brüllt, was glauben Sie eigentlich, wer Sie sind? Und Sellers als Inder antwortet mit versteinerter Miene. Wir Inder glauben nicht, wer wir sind. Wir Inder wissen, wer wir sind. Und die Inder wissen auch, wen sie treffen wollen. Der russische Außenminister Lavrov hat die Vorbereitung eines Besuchs des indischen Premiers Narendra Modi in Russland für 2026 bestätigt. Auf höchster Ebene. American Music Awards. Für sein Lebenswerk geehrt Billy Idol. Im November wird er 70. Im ZDF muss eine Sarah Busetti, mir nicht bekannt, sie soll dort Moderatorin sein, erklärt haben, die AfD wäre etwas für reiche, weiße Nazis. Offensichtlich zeigt sie sich empört über den AfD-Höhenflug. Sie sollte bedenken, dass auch sie von AfD-Wählern ihr Gehalt bekommt. Auch diese müssen Gebühren zahlen für Hasskanäle wie das ZDF, die bei Menschen, die über Kultur und Bildung verfügen, längst von den Programmlisten geflogen sein sollten. Als ihr Erzähler kann ich garantieren, mein Konsum derartiger Sender bewegt sich seit über einem Jahr bei Null. Mit einer Ausnahme verrate ich hier nicht.
2: Wer auf ZDF und ARD angewiesen ist, der muss geistig zurückbleiben.
1: Zumindest Menschen, die in dem Teil Deutschlands aufgewachsen sind, in dem Bildung vermittelt wurden, ist das Ganze alles nichts Neues, wie wir von Günther Herd aus den 70er Jahren erfuhren. Das Festhalten ist gewissermaßen faszinierend, weil beeindruckend erfolglos. Oppositionsparteien sind auf Rekordkurs, nicht nur in Deutschland, die AfD, auch in Österreich und die Schweiz. In Österreich führt die FPÖ mit 38%, baut ihren Vorsprung Woche für Woche aus. Herbert Kickl ist in der Kanzlerfrage mit 46% uneinholbar.
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1: In der Schweiz geht derzeit eine Volksinitiative durch die Decke. Keine 10 Millionen Schweiz. Der Bevölkerungszuwachs soll gestoppt werden. Abstimmung am 10. Juni 2026. Hier engagiert die SVP national derzeit bei 28-30%. So auch deutschlandweit. Die AfD 6 Punkte vor der CDU.
4: Ein neuer Tag, ein neuer Grund für Kritik an Friedrich Merz.
1: Svetlana, so früh schon so spitz. Eben dieser Friedrich Merz spricht von einem guten Telefonat, welches er mit Donald Trump geführt haben will. Beim weiteren Vorgehen im Iran sei man sich einig. Wobei, Mädchenschulen, Menschen töten? Nun ja, auch erklärt er, er würde seine Kinder derzeit nicht in die USA schicken. Und meint, vielleicht streiten wir im Augenblick zu viel. Er äußerte sich beim Katholikentag in Würzburg. Dann gerne auch mal Papst Leo XIV. Er kritisiert Europas Aufrüstung als Verrat an der Diplomatie. Klare Wortwahl, Respekt. Gerne erinnere ich auch im Zusammenhang mit dem geäußerten Bildungsproblem in Teilen Deutschlands daran, dass es auch dort immer Inseln der Klugheit gab. Stellvertretend zitiere ich Fips Asmussen: Es genügt nicht, keine Gedanken zu haben. Man muss auch unfähig sein, sie auszudrücken.
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1: Somit tief verfangen im 16. Mai 2026, einem Sonnabend. Hier ist die kleine Audiodatei.
4: Die Zahl der Firmeninsolvenzen in Westeuropa hat laut Ökonomen einen Rekordwert erreicht.
1: Das wird, Lana, ich gewinne den Eindruck, dass du deine Freude kaum verbergen kannst.
4: Um sich über Wasser zu halten, haben laut IFO-Institut immer mehr Unternehmen vor, die Preise zu erhöhen. Gleichzeitig geht aber die Kaufbereitschaft der Verbraucher zurück. Der Index der Konsumlaune ist im Mai auf 92,3 Punkte gesunken. Der Handelsverband Deutschland nennt das den niedrigsten Stand seit Februar 2023.
1: Des Iran-Krieges erwartet die Regierung einen deutlichen Konjunkturdämpfer, was nicht zu der Idee führt, sich für Frieden einsetzen zu mögen. Die Tagesschau berichtet, in energieintensiven Branchen schrumpft die Produktion wegen der hohen Energiepreise rasant. Chemie, Papier, Glas werden genannt. Es folgt der absurde Satz: Seit Beginn des russischen Angriffskriegs gegen die Ukraine gingen tausende Jobs verloren.
6: Inflation.
7: Every day, all day long.
8: Das Erlebnis. Inflation. Inflation.
1: Fast koordiniert veröffentlichen die US-amerikanischen Influencer Scott Ritter und Douglas McGregor, dieser pensionierte Colonel der United States Army, Politikwissenschaftler, Militärtheoretiker, von Trump nominiert für das Amt des Botschafters der USA in Deutschland, aber nicht vom Senat bestätigt. Scott Ritter, ehemaliger Offizier des US Marine Corps und UN-Waffeninspekteur, beide äußern sich, Russland habe eine Entscheidung getroffen für die zukünftige Konfrontation mit Europa. Es geht um direkte Schläge gegen westliche Ziele. Wohl würde nur noch der richtige Zeitpunkt abgewartet. Ritter, der manchmal etwas over the top ist, argumentiert, Moskau habe durch die Überschreitung roter Linien und die westliche Unterstützung für die Ukraine einen Zwang gesehen, Europa zu bestrafen, bevor dieses seine militärischen Kapazitäten bis Ende des Jahrzehnts wieder aufbauen könnte. Allen Geografieanhängern von mir aber hier noch einmal: Russland selbst ist das größte europäische Land. Leitet von Elon Musk war bei uns gar kein großes Thema. Beendete Donald Trump seinen Besuch in China. Nun möchte Wladimir Putin reisen. Das am 20. Mai. Die CIA geht seit Monaten in Mexiko heimlich gegen Drogenkartelle vor. Lagos, Nigeria. Hier werden Afrikas größte Erdölraffinerien gebaut, es berichtet die Tagesschau. Über Aliko Dangote, den reichsten Mann Afrikas. In mehreren afrikanischen Ländern ist infolge von Kürzungen der US-Hilfen ein deutlicher Anstieg der Gewalt zu verzeichnen, berichtet der ORF. Beruft sich auf eine Studie des Fachjournals Science. Andere Studie der US-Behörde für Regierungsethik. Donald Trump ist in lukrative Aktiengeschäfte involviert. Auch Bericht ORF. Israel kontrolliert bis zu 60% des Gazastreifens.
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1: Die USA stoppen die Verlegung von 4000 Soldaten nach Polen. Auch wurde die erste gleichgeschlechtliche Ehe in Polen eingetragen. Weitet die Ärsche. Lettlands Regierungschefin tritt zurück. Ob Drohnenvorfälle. Jeder macht sich zum Horst, wie es ihm gegeben. Wladimir Selenskyj warnt vor russischem Angriff von Weißrussland aus. Dort wurde der Tag der Familie gefeiert. Gestern, gemäß einer Resolution der UN-Generalversammlung 2025, wurden 52.044 Ehen in Weißrussland geschlossen. Die Zahl der kinderreichen Familien im Land beträgt 9,2%. Scheint mir ein gesundes Land zu sein. Der Staat hält an seinen sozialen Verpflichtungen zur Unterstützung von Familien mit Kindern fest. Das steht im Mittelpunkt der aktuellen fünfjährigen Planperiode. Landesweit das Familienfest gemeinsam. Und Friede deinem Haus. Finale im Herbst in der Woche der Elternliebe. Wenn man das so liest, merkt man erstmal, wie kaputt und menschenfeindlich unsere Gesellschaft mittlerweile
4: der
1: ist.
4: Der weißrussische Präsident Alexander Lukaschenko.
1: Danke, beste Svetlana. Er traf sich mit dem Leiter der Billy Graham Evangelistic Association. Na, da werden sie dort auch bald aus den Rollstühlen springen. Auch traf er sich mit dem Präsidenten von Simbabwe und führte ein Telefongespräch mit Wladimir Putin. Und Keir Starmer-Rivale Andy Burnham darf sich auf einen Parlamentssitz bewerben. Keir Starmer steht unter Druck. Zurückgetreten Gesundheitsminister Streeting. Das war das Neueste aus der DDR1-Nachrichtenredaktion. Nun schnell zurück zur Musik.

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Ihr Sonnabendnachmittag setzt sich im Anschluss fort mit Viktor Alders. Radio Nordsee International, Westradio auf DDR 1 und Regina Toss. 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Gute Unterhaltung an diesem Sonnabendnachmittag. In den Abend dann ab 18 Uhr mit der Tanzmusik.

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2: Regina Toss, immer am Sonnabend auf DDR 1, 16 bis 18 Uhr mit ihrer Radiosendung, nimmt das Lied als Souvenir und jetzt gemeinsam mit Dagmar Gelbke und Dagmar Friedrich und dem Stück Auferstehung der Ruinen, DDR-Revue der Komödie Dresden unterwegs. Erste Termine, 28. März 2026, Arndt Bausesaal Berlin, bereits ausverkauft, Eisleben am 1. April im Mechthild-Kloster. Dann das Altstadttheater Köpenick am 7. und am 10. April ausverkauft, am 24. April der Arndt Bausesaal nochmal Berlin. Die eigentliche Tournee startet dann am 24. September. Dessau, Marienkirche, 18. Oktober, Reichenbach, Neuberienhaus. Dresden Komödie, 19. Oktober, 20. Oktober, die Bottiswalde, die Parkseele, 21. Oktober, Stolberg, Erzgebirge, der Bürgergarten, Oelsnitz, Stadthalle, 22. Oktober, 23. Oktober, Frankenberg, Kulturforum, Stadtpark, Großenhain, Remote Halle, 31. Oktober. Zeitz im Hüz am 1. November, 2. November, Kamenz, Festsaal, Hotel Flair, Torgau, Kulturhaus, am 6. November, 7. November, Frankfurt Kleist Forum, 8. November Finsterwalde Kulturweberei, 17. November Ilmenau Festhalle, 18. November Pößneck Schützenhaus und am 19. November Staßfurt das Salzland Theater. Regina Toss, Dagmar Gelbke.
4: Wir sind die Nachbarattraktion von Klein Paris.
2: Dagmar Friedrich.
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2: Auferstehung der Ruinen. Der 15. Mai 1986. Erich Honecker empfing den Außenminister Ungarns. In den USA verweigerten 6.500 Wissenschaftler die Mitarbeit am Weltraumraketenprogramm SDI. Michael Gorbatschow gab eine Ansprache im sowjetischen Fernsehen. Das Ganze zur Havarie im Kernkraftwerk Tschernobyl. Die UdSSR schlug die Erweiterung der Zusammenarbeit bei friedlicher Nutzung der Atomenergie vor. Auch bekräftigte Gorbatschow seine Bereitschaft zu einem Treffen mit US-Präsident Ronald Reagan. In Chile fanden Razzien in Arbeitervierteln statt. Fest des Lernens. Schüler berieten im Berliner Pionierpalast. Dr. Lothar Späth war in Dresden zu Besuch. Willi Stoph empfing den ägyptischen Industrieminister. Geworben wurde auf Seite 3 für ein dynamisches Leistungswachstum unserer Volkswirtschaft. Am 8. Juni stimmen wir für die Kandidaten der Nationalen Front. Vorgestellt wurde eine Ingenieurschule mit einer eigenen Kinderkrippe in Diepoldiswalde. In Grimmen fanden sich Jung- und Erstwähler ein zu einem Forum. Erfurt betonte die christliche Mitverantwortung für eine Friedenspolitik der DDR und Bad Freienwalter wirkte für anziehende und produktive Dörfer im Oderbruch. Als einen kategorischen Imperativ für das Überleben der Menschheit hat der Außenminister der BRD, Hans-Dietrich Genscher, die Verwirklichung der gemeinsamen amerikanisch-sowjetischen Erklärung vom 8. Januar 1985 bezeichnet, einen Rüstungswettlauf im Weltraum zu verhindern und ihn auf der Erde zu stoppen. Der Botschafter der UdSSR weilte beim Premier Chinas. Die VDR Jemen beschloss einen Plan für Investitionen. Ein Symposium in Damaskus verurteilte die USA-Politik. Kurt Hager hielt eine Festrede, die Parteihochschule Karl Marx beging ihren 40. Gründungstag. Die Kulturseite berichtete von attraktiven Kunstzentren für die Bürger. Man nannte 450 neue und 500 rekonstruierte Kulturbauten. In Tokio wurden Gewandhausorchester und Thomana-Chor geehrt. Man erinnerte an Elisabeth Bergner, die Schauspielerin. Sie lebte vom 22. August 1897 bis zum 12. Mai 1986. Der Vorsitzende des Staatsrates der DDR gratuliert Meta Arndt in Ducherow, Kreis Anklam, herzlich zum 100. Geburtstag. Der Bezirksvorstand der LDPD hielt eine Tagung ab und zum Schluss Funk und Fernsehen. Der Dokumentarfilm Die Inseln der Göttin Pele, 20 Uhr im ersten, danach Prisma, dann der Verkehrskompass und der Spielfilm Nächte mit Jacqueline, im zweiten die Friedensfahrt tagsüber, abends der Kriminalfilm Das Rätsel der roten Orchidee. Radio DDR 1, die volkstümlichen Weisen um 19.25 Uhr, danach Treffpunkt Plattenstudio DDR 2, die Stunde der Klassik 19 Uhr, danach Studio 80. Der Berliner Rundfunk brachte den Hörspielpreis 1986 Gewaltmarsch, Stimme der DDR, wissenschaftliche Weltanschauung um 20.30 Uhr und Jugendradio DT64, das Freizeitmagazin.

0: Das rhythmische Dessert wird unterbrochen für 25 Minuten. Die kleine Audiodatei. Gleich sind wir zurück.
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3: Raus zum Tag der Befreiung und dem Tag des Siegs. Vor einigen Jahren traf ich den Kollegen Genossen Reinhold Andert am 1. Mai am Roten Rathaus. Er war mit Gattin Sabine unterwegs, war ja nicht allzu weit von ihrer Wohnung entfernt. Er meinte, sie wollten am 8. Mai, was auch immer. Ich sagte den beiden, wir feiern doch jetzt und schon viele Jahre den 9., denn der 8. ist ja schon lange, Gysi ist durch versifft. Von wegen stilles Gedenken und dieses ganze korrupte Gelaber. Und also war der Reinhold in den letzten 3 Jahren in Treptow mit dabei und die Sabine auch. Aber in diesem Jahr pilgern wir letzten und vorletzten Aufrechten doch wieder nach Karlshorst, wie auch im letzten Jahr schon, denn seit einiger Zeit rühren sich die Russischen, die hier leben, also einige bis einige tausend, je nach Anlass, und haben Teile ihrer lange vergessenen sozialistischen Erziehung wieder entdeckt. Also ist es nicht mehr so sehr eine Demonstration der Ohnmacht, dort Flagge zu zeigen. Und da der 9. Mai wieder einmal auf einen Wochenendtag fällt, wird es wohl in Treptow recht voll werden in diesem Jahr. Leider ohne Reinhold, denn der ist ja vor einigen Monaten ins unsterbliche Regiment der DDR gewechselt.
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1: Rodrian und Lühl haben nun mit dem Tino ein Trio aufgemacht. Wiederum das Prinzip der falschen Alternative, da zum Beispiel Rodrian die Kritik der sogenannten Ostdeutschen auf die angeblich miesen Erfahrungen mit der DDR zurückführt, nicht etwa auf die Bildung, die die zehntklassige allgemeinbildende polytechnische Oberschule vermittelt hat, nicht etwa, weil wir Mathe und Physik und Biologie hatten, nicht etwa, weil wir Russischunterricht hatten und sowjetische Bücher gelesen und Filme gesehen haben. Dass der Tino es denen richtig beibrächte, vernehme ich nicht. Meine Kritik an seinem gysiistischen und lafoistischen Engagement kann er nicht dulden. Die sind alle drei immer falsch alternativ. Ob wir es wollen oder nicht, aber immerhin sind sie. Daniele Ganser meint, die Amis hätten den Putsch in Kiew unterstützt. Ich meine, sie haben ihn generiert. Sie haben ihnen Auftrag gegeben, also die Ukros haben den Amis geholfen, nicht umgekehrt. Daniele Ganser teilt die Schuld in vier Teile, ein Viertel die Russen. Ich meine, es handelt sich für die Russen um Notwehr und die, also das, entschuldigt und hebt die Geltung anderer Bestimmungen auf, die die Westler immer zitieren. Im Völkerrecht ist das nicht anders als im Strafgesetzbuch. Nur leider, leider entspricht die Wirklichkeit der Brit nicht den Strafgesetzen der Brit. Ganser beweist mir einmal mehr seine Funktion als Wanderprediger der sogenannten Freiheit der Westdeutschen. Vor allem im sogenannten Ostdeutschland wandert er ja predigend und predigt wandernd. Er stellt das Prinzip der falschen Alternative dar und soll nicht zuletzt die sogenannten Ostdeutschen bezirzen. Den Besatzern ist fast egal, wer redet. Wenn und solange es kein DDR-Bürger ist, seit 36 Jahren und seit einigen Jahren, soll auch kein Russe was zu sagen haben, der nicht gegen Putin wichst. Auf RT eskaliert Karaganov sehr stark. Der diskutiert wiederum, es sei nötig, den Westlern mit einer A-Bombe die rote Linie noch einmal deutlich genug zu machen. Sie missverstehen ansonsten immer noch. Ob das so gemeint ist, ob es dort Machtdiskussionen gibt oder dies nur eine Propagandavariante ist, also mit Rollenverteilung diskutiert wird, im Sinne von Bad Cop, Good Cop, ist mir nicht klar.
2: Wir lernen Russisch,

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1: Und Jens Fischer-Rodrian legt aus aktuellem Anlass sein Free Song neu auf als Bist du doch Gru.
2: 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Bist du Jacques Beau?
1: Dogo und Jacques Beau, von der EU sanktionierte Journalisten. Dunkle Zeiten haben wir zu durchleben.
3: Nun auch noch ein Laufsteg. Transmodel mit dunkler Haut, der im Rollstuhl sitzt und fast bewegungsunfähig ist, der hat dieses zelebrale Ding, das auch der Sternsänger hatte. Kann man diesen Unsinn noch steigern? Welch Absurdismus! Soweit wir in der Kultur zurückschauen können, wurde die Schönheit gepriesen, die der Natur, die des Menschseins. Wurde das jeweilige Schönheitsideal ausgestellt, die antiken Jünglinge, die Altarmarien mit dem Kind, auch die Jesusse waren nicht gerade dargestellt als Missgeburten, nicht als Glöckner unserer Dame und so weiter. Vor allem aber die sozialistischen Werktätigen bei Arbeit und Vergnügungen in Latzhosen, Anzügen und Kleidern. Und nun wird die Verkrüppelung gepriesen und so sieht auch der Rest der Politik dieses Systems aus und hören sich die Quakereien an. Im Mittelalter hat man auf Jahrmärkten siamesische Zwillinge, bärtige Frauen und später auch Neger ausgestellt. Aber nicht als Schönheitsideale. Aber nicht als Modemodels.
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4: Aus Berlin, der Dichtersänger Jürgen Egger auf Radio Marabou.
3: Muss zur Angstnummer Ausweisbeantragung ins Landeseinwohneramt Berlins und schaue mir den Checkpoint Charlie an. Die Gegend ist so heruntergekommen wie die antisowjetische und nun auch antirussische Propaganda überhaupt, die hier abgefeiert wird, insbesondere in Zeiten der jetzigen Kriege. Die Touris werden verblödet mit Wallshop und leben mit dem Todesstreifen und die Idioten aus aller Welt knipsen den Schwachsinn und halten das für wahr und deutsch, denn sie haben es ja geknipst. In einem Hauseingang eine Gedenktafel Brezhnevs wird gedacht, aber nicht, weil er Kriegsteilnehmer und hochrangiger Politkommissar war und Generalsekretär, sondern zum Gedenken an dessen angebliche Opfer. Ein Gedenken der Opfer Nixons, Fords, Reagans, Clintons und so weiter gibt es nirgendwo. Von Truman und Eisenhower, Clay und Kennedy gar nicht erst aufzuhören. Wo wäre es passender als am Checkpoint der 40, 50 Millionen Todesopfer der Ami seit 1945, mindestens 40, 50 Millionen, zu gedenken, zu sagen und zu zeigen, das war der Check, also Kontrollpunkt, wo die Amis ihr Recht verteidigten, nach außen Atombomben auf Japaner zu werfen und über 2 Millionen Vietnamesen umgebracht zu haben und so weiter und so fort. Die letzte Kreml-Fahne ist ausgestellt. Sie hängt an einer Hauswand. Das Rot ist recht verblasst, aber noch als Wahrheit erkennbar. Stern, Hammer und Sichel strahlen weiter und leuchten in die Zukunft. Wie heruntergekommen dieser Ort ist, nahe dem Checkpoint Charlie. Und wieder, die Orte heißen, wie die Westler sie benannt haben und benennen, während Benennungen der anderen nicht akzeptiert werden. Unsere gesamte DDR-Realität ist umbenannt. Berlin, Hauptstadt der DDR in Ost-Berlin, der Palast in Lampenladen, der berühmte Springbrunnen auf dem Alex in Nuttenbrosche, ein Ministerium in Stasi und so weiter. Goebbels konnte das nicht schlechter. Gegen Bolschewisten und Juden und andere Missliebige. Und vor allem gegen Mordziele.

belastet. Also da unten in Thüringen und Hessen wird mir gemeldet, wegen 20-facher Salzbelastung gegenüber der natürlichen, wegen der Kali-Industrie, 36 Jahre nach dem Sieg der angeblichen Britt-Umweltschützer über uns DDR-Bürger. Was haben die Westler in den 1980ern für einen Propagandaterror gemacht gegen die DDR wegen der Werra-Belastung durch die böse DDR-Industrie, über die durch K&S haben die damals gar nicht erst diskutiert. Und nun, 36 Jahre später, ist alles so, wie es damals der sozialistischen angeblichen Misswirtschaft zugeschrieben worden war. Oder sogar noch schlimmer. Nur die Empörung hält sich in Grenzen. So sehr in Grenzen,

0: Ende April wurde ich auf dem Visagenbuch aufmerksam gemacht auf eine Veranstaltung der Dagdelen mit dem russischen Botschafter im Sprechsaal in Berlin, Mitte, Hauptstadt der besetzten DDR. Es wurde empfohlen, sich anzumelden. Klar, der Raum ist klein. Klar, Kontrolle ist alles. Wenn die Leute sich voranmelden müssen, kann man die Namen durch EDV-Datenbanken jagen. So einfach ist das. Am 26.04. meldete ich mich für meine Teilnahme an für diese Veranstaltung mit dem russischen Botschafter, Gastgeberin Sevin Dagdelen. In welcher Partei ist die eigentlich momentan? Und 10 Tage später fällt dem oder der Etzgi, keine Ahnung, ob das ein Männer- oder Weibername ist, ein, das ausgebucht sei und lädt mich aus im Namen der Sevin. Also 10 Tage nach meiner Anmeldung um 15.30 Uhr kam die Absage, die lautet wie folgt. Guten Tag, vielen Dank für Ihr Interesse an der Matinee Frieden durch Dialog am Sonntag, den 10. Mai. Leider müssen wir Ihre Anmeldung ablehnen, da die Veranstaltung bereits völlig ausgebucht ist. Wir würden Sie jedoch gern auf unsere Mailingliste aufnehmen, um Sie über zukünftige Veranstaltungen und weitere Infos zu informieren. Falls Sie dem widersprechen, geben Sie uns bitte kurz Bescheid. Wir bedauern die Absage sehr und danken Ihnen herzlich für Ihr Interesse. Mit freundlichen Grüßen. Etzgi über Gühildar oder so ähnlich. Assistenzbüro Sevin Dagdelen. Tja, wie freundlich. Da stehe ich wohl in irgendeiner Datenbank als Feind. Oder aber, man hat früher Angemeldete wie mich rausgeworfen zugunsten solcher, die wichtig sind oder privilegiert, aber sich erst jetzt, also lange nach mir, angemeldet haben oder ihr Interesse bekundet. In den ersten vielleicht 10 Jahren war es noch möglich, mal seine Meinung zwischen die Lobgesänge einzuwerfen. Das ist seit den 2000ern nicht mehr möglich. Die Wirklichkeit wird zunehmend dem Fernsehprogramm ähnlich gemacht.
1: Verstorben mit 85 Angelika Domröse. Im Koma, Herzstillstand, Bonnie Tyler musste wiederbelebt werden. Eric Clapton spielte auf zum Tanz im Mannheim. Die Frankfurter Rundschau verleiht ihrer Verachtung für den Künstler Ausdruck, indem sie schreibt, Clapton ist nicht Gott. Richtig, das wurde Mitte der 60er Jahre auf Wände gesprüht. Peter Green, der auch zu Gast war auf Radio Marabu, wurde damals als Gitarrengott gesehen. Aber nun, Frankfurter Rundschau, Gott hätte nicht in den 70ern rassistische Politiker unterstützt und in Corona-Zeiten Querdenker-Narrative verbreitet. Und wenn Gott auftritt, bleiben keine Plätze leer, wie jetzt in der Arena in Mannheim. Dann lobt man noch sein musikalisches Können, aber darum geht es doch überhaupt nicht mehr. In einer Welt, die sich auf Hass reduziert hat. Auch verstorben der Schauspieler Günther Maria Halmer und Sängerin und Schauspielerin Claudine Longet. Ich erinnere mich gerne an den Partyschreck mit Peter Sellers. Die Szene, in der er als Inder ein ganzes Zimmer zerlegt, der erregte Hausbesitzer ins Zimmer tritt und brüllt, was glauben Sie eigentlich, wer Sie sind? Und Sellers als Inder antwortet mit versteinerter Miene. Wir Inder glauben nicht, wer wir sind. Wir Inder wissen, wer wir sind. Und die Inder wissen auch, wen sie treffen wollen. Der russische Außenminister Lavrov hat die Vorbereitung eines Besuchs des indischen Premiers Narendra Modi in Russland für 2026 bestätigt. Auf höchster Ebene. American Music Awards. Für sein Lebenswerk geehrt Billy Idol. Im November wird er 70. Im ZDF muss eine Sarah Busetti, mir nicht bekannt, sie soll dort Moderatorin sein, erklärt haben, die AfD wäre etwas für reiche, weiße Nazis. Offensichtlich zeigt sie sich empört über den AfD-Höhenflug. Sie sollte bedenken, dass auch sie von AfD-Wählern ihr Gehalt bekommt. Auch diese müssen Gebühren zahlen für Hasskanäle wie das ZDF, die bei Menschen, die über Kultur und Bildung verfügen, längst von den Programmlisten geflogen sein sollten. Als ihr Erzähler kann ich garantieren, mein Konsum derartiger Sender bewegt sich seit über einem Jahr bei Null. Mit einer Ausnahme verrate ich hier nicht.
2: Wer auf ZDF und ARD angewiesen ist, der muss geistig zurückbleiben.
1: Zumindest Menschen, die in dem Teil Deutschlands aufgewachsen sind, in dem Bildung vermittelt wurden, ist das Ganze alles nichts Neues, wie wir von Günther Herd aus den 70er Jahren erfuhren. Das Festhalten ist gewissermaßen faszinierend, weil beeindruckend erfolglos. Oppositionsparteien sind auf Rekordkurs, nicht nur in Deutschland, die AfD, auch in Österreich und die Schweiz. In Österreich führt die FPÖ mit 38%, baut ihren Vorsprung Woche für Woche aus. Herbert Kickl ist in der Kanzlerfrage mit 46% uneinholbar.
3: Austria First, Österreichs Patriotenradio.
1: In der Schweiz geht derzeit eine Volksinitiative durch die Decke. Keine 10 Millionen Schweiz. Der Bevölkerungszuwachs soll gestoppt werden. Abstimmung am 10. Juni 2026. Hier engagiert die SVP national derzeit bei 28-30%. So auch deutschlandweit. Die AfD 6 Punkte vor der CDU.
4: Ein neuer Tag, ein neuer Grund für Kritik an Friedrich Merz.
1: Svetlana, so früh schon so spitz. Eben dieser Friedrich Merz spricht von einem guten Telefonat, welches er mit Donald Trump geführt haben will. Beim weiteren Vorgehen im Iran sei man sich einig. Wobei, Mädchenschulen, Menschen töten? Nun ja, auch erklärt er, er würde seine Kinder derzeit nicht in die USA schicken. Und meint, vielleicht streiten wir im Augenblick zu viel. Er äußerte sich beim Katholikentag in Würzburg. Dann gerne auch mal Papst Leo XIV. Er kritisiert Europas Aufrüstung als Verrat an der Diplomatie. Klare Wortwahl, Respekt. Gerne erinnere ich auch im Zusammenhang mit dem geäußerten Bildungsproblem in Teilen Deutschlands daran, dass es auch dort immer Inseln der Klugheit gab. Stellvertretend zitiere ich Fips Asmussen: Es genügt nicht, keine Gedanken zu haben. Man muss auch unfähig sein, sie auszudrücken.
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1: Somit tief verfangen im 16. Mai 2026, einem Sonnabend. Hier ist die kleine Audiodatei.
4: Die Zahl der Firmeninsolvenzen in Westeuropa hat laut Ökonomen einen Rekordwert erreicht.
1: Svetlana, ich gewinne den Eindruck, dass du deine Freude kaum verbergen kannst.
4: Um sich über Wasser zu halten, haben laut IFO-Institut immer mehr Unternehmen vor, die Preise zu erhöhen. Gleichzeitig geht aber die Kaufbereitschaft der Verbraucher zurück. Der Index der Konsumlaune ist im Mai auf 92,3 Punkte gesunken. Der Handelsverband Deutschland nennt das den niedrigsten Stand seit Februar 2023.
1: Des Iran-Krieges erwartet die Regierung einen deutlichen Konjunkturdämpfer, was nicht zu der Idee führt, sich für Frieden einsetzen zu mögen. Die Tagesschau berichtet, in energieintensiven Branchen schrumpft die Produktion wegen der hohen Energiepreise rasant. Chemie, Papier, Glas werden genannt. Es folgt der absurde Satz: Seit Beginn des russischen Angriffskriegs gegen die Ukraine gingen tausende Jobs verloren.
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1: Was koordiniert veröffentlichen die US-amerikanischen Influencer Scott Ritter und Douglas McGregor, dieser pensionierte Colonel der United States Army, Politikwissenschaftler, Militärtheoretiker, von Trump nominiert für das Amt des Botschafters der USA in Deutschland, aber nicht vom Senat bestätigt. Scott Ritter, ehemaliger Offizier des US Marine Corps und UN-Waffeninspekteur, beide äußern sich, Russland habe eine Entscheidung getroffen für die zukünftige Konfrontation mit Europa. Es geht um direkte Schläge gegen westliche Ziele. Wohl würde nur noch der richtige Zeitpunkt abgewartet. Ritter, der manchmal etwas over the top ist, argumentiert, Moskau habe durch die Überschreitung roter Linien und die westliche Unterstützung für die Ukraine einen Zwang gesehen, Europa zu bestrafen, bevor dieses seine militärischen Kapazitäten bis Ende des Jahrzehnts wieder aufbauen könnte. Allen Geografieanhängern von mir aber hier noch einmal: Russland selbst ist das größte europäische Land. Leitet von Elon Musk war bei uns gar kein großes Thema. Beendete Donald Trump seinen Besuch in China. Nun möchte Wladimir Putin reisen. Das am 20. Mai. Die CIA geht seit Monaten in Mexiko heimlich gegen Drogenkartelle vor. Lagos, Nigeria. Hier werden Afrikas größte Erdölraffinerien gebaut, es berichtet die Tagesschau. Über Aliko Dangote, den reichsten Mann Afrikas. In mehreren afrikanischen Ländern ist infolge von Kürzungen der US-Hilfen ein deutlicher Anstieg der Gewalt zu verzeichnen, berichtet der ORF. Beruft sich auf eine Studie des Fachjournals Science. Andere Studie der US-Behörde für Regierungsethik. Donald Trump ist in lukrative Aktiengeschäfte involviert. Auch Bericht ORF. Israel kontrolliert bis zu 60% des Gazastreifens.
9: How dare you?
1: Die USA stoppen die Verlegung von 4000 Soldaten nach Polen. Auch wurde die erste gleichgeschlechtliche Ehe in Polen eingetragen. Weitet die Ärsche. Lettlands Regierungschefin tritt zurück. Ob Drohnenvorfälle. Jeder macht sich zum Horst, wie es ihm gegeben. Wladimir Selenskyj warnt vor russischem Angriff von Weißrussland aus. Dort wurde der Tag der Familie gefeiert. Gestern, gemäß einer Resolution der UN-Generalversammlung 2025, wurden 52.044 Ehen in Weißrussland geschlossen. Die Zahl der kinderreichen Familien im Land beträgt 9,2%. Scheint mir ein gesundes Land zu sein. Der Staat hält an seinen sozialen Verpflichtungen zur Unterstützung von Familien mit Kindern fest. Das steht im Mittelpunkt der aktuellen fünfjährigen Planperiode. Landesweit das Familienfest gemeinsam. Und Friede deinem Haus. Finale im Herbst in der Woche der Elternliebe. Wenn man das so liest, merkt man erstmal, wie kaputt und menschenfeindlich unsere Gesellschaft mittlerweile ist.
4: Der weißrussische Präsident Alexander Lukaschenko.
1: Danke, beste Svetlana. Er traf sich mit dem Leiter der Billy Graham Evangelistic Association. Na, da werden sie dort auch bald aus den Rollstühlen springen. Auch traf er sich mit dem Präsidenten von Simbabwe und führte ein Telefongespräch mit Wladimir Putin. Und Keir Starmer-Rivale Andy Burnham darf sich auf einen Parlamentssitz bewerben. Keir Starmer steht unter Druck. Zurückgetreten Gesundheitsminister Streeting. Zurück auf DDR1, das rhythmische Dessert. Wir bringen Ihnen den Klang des Rundfunks und des Fernsehens der DDR zurück. Weiter geht es nach 14 Uhr mit Viktor Alders, Radio Nordsee International, Westradio auf DDR1. Viktor Alders lebt in Den Haag und von Den Haag aus hatte man eine gute Sicht auf die Seesender der 70er Jahre. Ab 16 Uhr, unsere Kollegin Regina Thorsten nimmt das Lied als Souvenir und das geht dann nahtlos über in die Tanzmusik.

Sendeschiff Mebo 2 auch auf dem Gebiet der DDR zu empfangen. Dem von den Schweizern Erwin Meister und Edwil Bollier gegründeten Sender wurde vorgeworfen, nach Sendeschluss im Auftrag des MFS der DDR verschlüsselte Botschaften zu übermitteln. Sendete auf Kurzwelle, Mittelwelle und auch auf UKW. Vom Den Haag-nahen Strand Sreveningen waren die Schiffe zu sehen. Von dort meldet sich jetzt unser holländischer Kollege Victor Alders, der Piratenradiosendung auf DDR 1. 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
1: 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Jens Fischer Rodrian.
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4: Raus zum Tag der Befreiung und dem Tag des Siegs. Vor einigen Jahren traf ich den Kollegen Genossen Reinhold Andert am 1. Mai am Roten Rathaus. Er war mit Gattin Sabine unterwegs, war ja nicht allzu weit von ihrer Wohnung entfernt. Er meinte, sie wollten am 8. Mai, was auch immer. Ich sagte den beiden, wir feiern doch jetzt und schon viele Jahre den 9., denn der 8. ist ja schon lange, wie sie es durch versifft. Von wegen stilles Gedenken und dieses ganze korrupte Gelaber. Und also war der Reinhold in den letzten 3 Jahren in Treptow mit dabei und die Sabine auch. Aber in diesem Jahr pilgern wir letzten und vorletzten Aufrechten doch wieder nach Karlshorst, wie auch im letzten Jahr schon, denn seit einiger Zeit rühren sich die Russischen, die hier leben, also einige bis einige tausend, je nach Anlass, und haben Teile ihrer lange vergessenen sozialistischen Erziehung wieder entdeckt. Also ist es nicht mehr so sehr eine Demonstration der Ohnmacht, dort Flagge zu zeigen. Und da der 9. Mai wieder einmal auf einen Wochenendtag fällt, wird es wohl in Treptow recht voll werden in diesem Jahr. Leider ohne Reinhold, denn der ist ja vor einigen Monaten ins unsterbliche Regiment der DDR gewechselt.
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1: Rodrian und Lühl haben nun mit dem Tino ein Trio aufgemacht. Wiederum das Prinzip der falschen Alternative, da zum Beispiel Rodrian die Kritik der sogenannten Ostdeutschen auf die angeblich miesen Erfahrungen mit der DDR zurückführt, nicht etwa auf die Bildung, die die zehnklassige allgemeinbildende polytechnische Oberschule vermittelt hat, nicht etwa, weil wir Mathe und Physik und Biologie hatten, nicht etwa, weil wir Russischunterricht hatten und sowjetische Bücher gelesen und Filme gesehen haben. Dass der Tino es denen richtig beibrächte, vernehme ich nicht. Meine Kritik an seinem gysiistischen und lafoistischen Engagement kann er nicht dulden. Die sind alle drei immer falsch alternativ. Ob wir es wollen oder nicht, aber immerhin sind sie. Daniele Ganser meint, die Amis hätten den Putsch in Kiew unterstützt. Ich meine, sie haben ihn generiert. Sie haben ihnen Auftrag gegeben, also die Ukros haben den Amis geholfen, nicht umgekehrt. Daniele Ganser teilt die Schuld in vier Teile, ein Viertel die Russen. Ich meine, es handelt sich für die Russen um Notwehr und die, also das, entschuldigt und hebt die Geltung anderer Bestimmungen auf, die die Westler immer zitieren. Im Völkerrecht ist das nicht anders als im Strafgesetzbuch. Nur leider, leider entspricht die Wirklichkeit der Brit nicht den Strafgesetzen der Brit. Ganser beweist mir einmal mehr seine Funktion als Wanderprediger der sogenannten Freiheit der Westdeutschen. Vor allem im sogenannten Ostdeutschland wandert er ja predigend und predigt wandernd. Er stellt das Prinzip der falschen Alternative dar und soll nicht zuletzt die sogenannten Ostdeutschen bezirzen. Den Besatzern ist fast egal, wer redet. Wenn und solange es kein DDR-Bürger ist, seit 36 Jahren und seit einigen Jahren, soll auch kein Russe was zu sagen haben, der nicht gegen Putin wichst. Auf RT eskaliert Karaganov sehr stark. Der diskutiert wiederum, es sei nötig, den Westlern mit einer A-Bombe die rote Linie noch einmal deutlich genug zu machen. Sie missverstehen ansonsten immer noch. Ob das so gemeint ist, ob es dort Machtdiskussionen gibt oder dies nur eine Propagandavariante ist, also mit Rollenverteilung diskutiert wird, im Sinne von Bad Cop, Good Cop, ist mir nicht klar.
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1: Und Jens Fischer-Rodrian legt aus aktuellem Anlass sein Free Song neu auf als Bist du doch Gru.
2: Und wieder ist er da. 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
1: Doku und Jacques Beau, von der EU sanktionierte Journalisten. Dunkle Zeiten haben wir zu durchleben.
3: Nun auch noch ein Laufsteg-Transmodel mit dunkler Haut, der im Rollstuhl sitzt und fast bewegungsunfähig ist. Der hat dieses zelebrale Ding, das auch der Sternsänger hatte. Kann man diesen Unsinn noch steigern? Welch Absurdismus! Soweit wir in der Kultur zurückschauen können, wurde die Schönheit gepriesen, die der Natur, die des Menschseins. Wurde das jeweilige Schönheitsideal ausgestellt, die antiken Jünglinge, die Altarmarien mit dem Kind, auch die Jesusse waren nicht gerade dargestellt als Missgeburten, nicht als Glöckner unserer Dame und so weiter. Vor allem aber die sozialistischen Werktätigen bei Arbeit und Vergnügungen in Latzhosen, Anzügen und Kleidern. Und nun wird die Verkrüppelung gepriesen und so sieht auch der Rest der Politik dieses Systems aus und hören sich die Quakereien an. Im Mittelalter hat man auf Jahrmärkten siamesische Zwillinge, bärtige Frauen und später auch Neger ausgestellt, aber nicht als Schönheitsideale. Aber nicht als Modemodels.
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4: Aus Berlin, der Dichtersänger, Jürgen Egger auf Radio Marabu.
3: Ich muss zur Angstnummer Ausweisbeantragung ins Landeseinwohneramt Berlins und schaue mir den Checkpoint Charlie an. Die Gegend ist so heruntergekommen wie die antisowjetische und nun auch antirussische Propaganda überhaupt, die hier abgefeiert wird, insbesondere in Zeiten der jetzigen Kriege. Die Touris werden verblödet mit Wallshop und leben mit dem Todesstreifen und die Idioten aus aller Welt knipsen den Schwachsinn und halten das für wahr und deutsch, denn sie haben es ja geknipst. In einem Hauseingang eine Gedenktafel Brezhnevs wird gedacht, aber nicht, weil er Kriegsteilnehmer und hochrangiger Politkommissar war und Generalsekretär, sondern zum Gedenken an dessen angebliche Opfer. Ein Gedenken der Opfer Nixons, Fords, Reagans, Clintons und so weiter gibt es nirgendwo. Von Truman und Eisenhower, Clay und Kennedy gar nicht erst aufzuhören. Wo wäre es passender als am Checkpoint der 40, 50 Millionen Todesopfer der Ami seit 1945, mindestens 40, 50 Millionen, zu gedenken, zu sagen und zu zeigen, das war der Check, also Kontrollpunkt, wo die Amis ihr Recht verteidigten, nach außen Atombomben auf Japaner zu werfen und über 2 Millionen Vietnamesen umgebracht zu haben und so weiter und so fort. Die letzte Kreml-Fahne ist ausgestellt. Sie hängt an einer Hauswand. Das Rot ist recht verblasst, aber noch als Wahrheit erkennbar. Stern, Hammer und Sichel strahlen weiter und leuchten in die Zukunft. Wie heruntergekommen dieser Ort ist, nahe dem Checkpoint Charlie. Und wieder, die Orte heißen, wie die Westler sie benannt haben und benennen, während Benennungen der anderen nicht akzeptiert werden. Unsere gesamte DDR-Realität ist umbenannt. Berlin, Hauptstadt der DDR in Ost-Berlin. Der Palast in Lampenladen, der berühmte Springbrunnen auf dem Alex in Nuttenbrosche, ein Ministerium in Stasi und so weiter. Goebbels konnte das nicht schlechter. Gegen Bolschewisten und Juden und andere Missliebige. Und vor allem gegen Mordziele.

belastet, also da unten in Thüringen und Hessen, wird mir gemeldet, wegen 20-facher Salzbelastung gegenüber der natürlichen, wegen der Kali-Industrie, 36 Jahre nach dem Sieg der angeblichen Brit-Umweltschützer über uns DDR-Bürger. Was haben die Westler in den 1980ern für einen Propagandaterror gemacht gegen die DDR wegen der Werra-Belastung durch die böse DDR-Industrie, über die durch K&S haben die damals gar nicht erst diskutiert. Und nun, 36 Jahre später, ist alles so, wie es damals der sozialistischen angeblichen Misswirtschaft zugeschrieben worden war. Oder sogar noch schlimmer. Nur die Empörung hält sich in Grenzen. So sehr in Grenzen,

0: April wurde ich auf dem Visagenbuch aufmerksam gemacht auf eine Veranstaltung der Dagdelen mit dem russischen Botschafter im Sprechsaal in Berlin, Mitte, Hauptstadt der besetzten DDR. Es wurde empfohlen, sich anzumelden. Klar, der Raum ist klein. Klar, Kontrolle ist alles. Wenn die Leute sich voranmelden müssen, kann man die Namen durch EDV-Datenbanken jagen. So einfach ist das. Am 26.04. meldete ich mich für meine Teilnahme an für diese Veranstaltung mit dem russischen Botschafter, Gastgeberin Sevim Dagdelen. In welcher Partei ist die eigentlich momentan? Und 10 Tage später fällt dem oder der Etzgi, keine Ahnung, ob das ein Männer- oder Weibername ist, ein, das ausgebucht sei und lädt mich aus im Namen der Sevim. Also 10 Tage nach meiner Anmeldung um 15.30 Uhr kam die Absage, die lautet wie folgt. Guten Tag, vielen Dank für Ihr Interesse an der Matinee Frieden durch Dialog am Sonntag, den 10. Mai. Leider müssen wir Ihre Anmeldung ablehnen, da die Veranstaltung bereits völlig ausgebucht ist. Wir würden Sie jedoch gern auf unsere Mailingliste aufnehmen, um Sie über zukünftige Veranstaltungen und weitere Infos zu informieren. Falls Sie dem widersprechen, geben Sie uns bitte kurz Bescheid. Wir bedauern die Absage sehr und danken Ihnen herzlich für Ihr Interesse. Mit freundlichen Grüßen, Etzgi, über Güyildar oder so ähnlich, Assistenzbüro Sevim Dagdelen. Tja, wie freundlich. Da stehe ich wohl in irgendeiner Datenbank als Feind. Oder aber, man hat früher Angemeldete wie mich rausgeworfen zugunsten solcher, die wichtig sind oder privilegiert, aber sich erst jetzt, also lange nach mir, angemeldet haben oder ihr Interesse bekundet. In den ersten vielleicht 10 Jahren war es noch möglich, mal seine Meinung zwischen die Lobgesänge einzuwerfen. Das ist seit den 2000ern nicht mehr möglich. Die Wirklichkeit wird zunehmend dem Fernsehprogramm ähnlich gemacht.
1: Nun verstorben mit 85 Angelika Domröse. Im Koma, Herzstillstand, Bonnie Tyler musste wiederbelebt werden. Eric Clapton spielte auf zum Tanz im Mannheim. Die Frankfurter Rundschau verleiht ihrer Verachtung für den Künstler Ausdruck, indem sie schreibt, Clapton ist nicht Gott. Richtig, das wurde Mitte der 60er Jahre auf Wände gesprüht. Peter Green, der auch zu Gast war auf Radio Marabu, wurde damals als Gitarrengott gesehen. Aber nun, Frankfurter Rundschau, Gott hätte nicht in den 70ern rassistische Politiker unterstützt und in Corona-Zeiten Querdenker-Narrative verbreitet. Und wenn Gott auftritt, bleiben keine Plätze leer, wie jetzt in der Arena in Mannheim. Dann lobt man noch sein musikalisches Können, aber darum geht es doch überhaupt nicht mehr. In einer Welt, die sich auf Hass reduziert hat. Auch verstorben der Schauspieler Günther Maria Halmer und Sängerin und Schauspielerin Claudine Longet. Ich erinnere mich gerne an den Partyschreck mit Peter Sellers. Die Szene, in der er als Inder ein ganzes Zimmer zerlegt, der erregte Hausbesitzer ins Zimmer tritt und brüllt, was glauben Sie eigentlich, wer Sie sind? Und Sellers als Inder antwortet mit versteinerter Miene. Wir Inder glauben nicht, wer wir sind. Wir Inder wissen, wer wir sind. Und die Inder wissen auch, wen sie treffen wollen. Der russische Außenminister Lavrov hat die Vorbereitung eines Besuchs des indischen Premiers Narendra Modi in Russland für 2026 bestätigt. Auf höchster Ebene. American Music Awards. Für sein Lebenswerk geehrt Billy Idol. Im November wird er 70. Im ZDF muss eine Sarah Busetti, mir nicht bekannt, sie soll dort Moderatorin sein, erklärt haben, die AfD wäre etwas für reiche, weiße Nazis. Offensichtlich zeigt sie sich empört über den AfD-Höhenflug. Sie sollte bedenken, dass auch sie von AfD-Wählern ihr Gehalt bekommt. Auch diese müssen Gebühren zahlen. Für Hasskanäle wie das ZDF, die bei Menschen, die über Kultur und Bildung verfügen, längst von den Programmlisten geflogen sein sollten. Als ihr Erzähler kann ich garantieren, mein Konsum derartiger Sender bewegt sich seit über einem Jahr bei Null. Mit einer Ausnahme verrate ich hier nicht.
2: Wer auf ZDF und ARD angewiesen ist, der muss geistig zurückbleiben.
1: Zumindest Menschen, die in dem Teil Deutschlands aufgewachsen sind, in dem Bildung vermittelt wurden, ist das Ganze alles nichts Neues, wie wir von Günther Herdt aus den 70er Jahren erfuhren. Das Festhalten ist gewissermaßen faszinierend, weil beeindruckend erfolglos. Oppositionsparteien sind auf Rekordkurs. Nicht nur in Deutschland, die AfD, auch in Österreich und die Schweiz. In Österreich führt die FPÖ mit 38%, baut ihren Vorsprung Woche für Woche aus. Herbert Kickl ist in der Kanzlerfrage mit 46% uneinholbar.
3: Austria First, Österreichs Patriotenradio.
1: In der Schweiz geht derzeit eine Volksinitiative durch die Decke. Keine 10 Millionen Schweiz. Der Bevölkerungszuwachs soll gestoppt werden. Abstimmung am 10. Juni 2026. Hier engagiert die SVP national derzeit bei 28-30%. So auch deutschlandweit. Die AfD 6 Punkte vor der CDU.
4: Ein neuer Tag, ein neuer Grund für Kritik an Friedrich Merz.
1: Svetlana, so früh schon so spitz. Eben dieser Friedrich Merz spricht von einem guten Telefonat, welches er mit Donald Trump geführt haben will. Beim weiteren Vorgehen im Iran sei man sich einig. Wobei, Mädchenschulen, Menschen töten? Nun ja, auch erklärt er, er würde seine Kinder derzeit nicht in die USA schicken. Und meint, vielleicht streiten wir im Augenblick zu viel. Er äußerte sich beim Katholikentag in Würzburg. Dann gerne auch mal Papst Leo XIV. Er kritisiert Europas Aufrüstung als Verrat an der Diplomatie. Klare Wortwahl, Respekt. Gerne erinnere ich auch im Zusammenhang mit dem geäußerten Bildungsproblem in Teilen Deutschlands daran, dass es auch dort immer Inseln der Klugheit gab. Stellvertretend zitiere ich Fips Asmussen: Es genügt nicht, keine Gedanken zu haben. Man muss auch unfähig sein, sie auszudrücken.
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1: Somit tief verfangen im 16. Mai 2026, einem Sonnabend. Hier ist die kleine Audiodatei.
4: Die Zahl der Firmeninsolvenzen in Westeuropa hat laut Ökonomen einen Rekordwert erreicht.
1: Das wird, Lana, ich gewinne den Eindruck, dass du deine Freude kaum verbergen kannst.
4: Um sich über Wasser zu halten, haben laut IFO-Institut immer mehr Unternehmen vor, die Preise zu erhöhen. Gleichzeitig geht aber die Kaufbereitschaft der Verbraucher zurück. Der Index der Konsumlaune ist im Mai auf 92,3 Punkte gesunken. Der Handelsverband Deutschland nennt das den niedrigsten Stand seit Februar 2023.
1: Des Iran-Krieges erwartet die Regierung einen deutlichen Konjunkturdämpfer, was nicht zu der Idee führt, sich für Frieden einsetzen zu mögen. Die Tagesschau berichtet, in energieintensiven Branchen schrumpft die Produktion wegen der hohen Energiepreise rasant. Chemie, Papier, Glas werden genannt. Es folgt der absurde Satz: Seit Beginn des russischen Angriffskriegs gegen die Ukraine gingen tausende Jobs verloren.
6: Inflation. Every
7: day, all day long. Das Erlebnis. Inflation. Inflation.
1: Was koordiniert veröffentlichen die US-amerikanischen Influencer Scott Ritter und Douglas McGregor, dieser pensionierte Colonel der United States Army, Politikwissenschaftler, Militärtheoretiker, von Trump nominiert für das Amt des Botschafters der USA in Deutschland, aber nicht vom Senat bestätigt. Scott Ritter, ehemaliger Offizier des US Marine Corps und UN-Waffeninspekteur, beide äußern sich, Russland habe eine Entscheidung getroffen für die zukünftige Konfrontation mit Europa. Es geht um direkte Schläge gegen westliche Ziele. Wohl würde nur noch der richtige Zeitpunkt abgewartet. Ritter, der manchmal etwas over the top ist, argumentiert, Moskau habe durch die Überschreitung roter Linien und die westliche Unterstützung für die Ukraine einen Zwang gesehen, Europa zu bestrafen, bevor dieses seine militärischen Kapazitäten bis Ende des Jahrzehnts wieder aufbauen könnte. Allen Geografieanhängern von mir aber hier noch einmal: Russland selbst ist das größte europäische Land. Leitet von Elon Musk war bei uns gar kein großes Thema. Beendete Donald Trump seinen Besuch in China. Nun möchte Wladimir Putin reisen. Das am 20. Mai. Die CIA geht seit Monaten in Mexiko heimlich gegen Drogenkartelle vor. Lagos, Nigeria. Hier werden Afrikas größte Erdölraffinerien gebaut, es berichtet die Tagesschau. Über Aliko Dangote, den reichsten Mann Afrikas. In mehreren afrikanischen Ländern ist infolge von Kürzungen der US-Hilfen ein deutlicher Anstieg der Gewalt zu verzeichnen, berichtet der ORF, beruft sich auf eine Studie des Fachjournals Science. Andere Studie der US-Behörde für Regierungsethik. Donald Trump ist in lukrative Aktiengeschäfte involviert. Auch Bericht ORF. Israel kontrolliert bis zu 60% des Gazastreifens.
8: How dare you?
1: Die USA stoppen die Verlegung von 4000 Soldaten nach Polen. Auch wurde die erste gleichgeschlechtliche Ehe in Polen eingetragen. Weitet die Ärsche. Lettlands Regierungschefin tritt zurück. Ob Drohnenvorfälle. Jeder macht sich zum Horst, wie es ihm gegeben. Wladimir Selenskyj warnt vor russischem Angriff von Weißrussland aus. Dort wurde der Tag der Familie gefeiert. Gestern, gemäß einer Resolution der UN-Generalversammlung 2025, wurden 52.044 Ehen in Weißrussland geschlossen. Die Zahl der kinderreichen Familien im Land beträgt 9,2%. Scheint mir ein gesundes Land zu sein. Der Staat hält an seinen sozialen Verpflichtungen zur Unterstützung von Familien mit Kindern fest. Das steht im Mittelpunkt der aktuellen fünfjährigen Planperiode. Landesweit das Familienfest gemeinsam. Und Friede deinem Haus. Finale im Herbst in der Woche der Elternliebe. Wenn man das so liest, merkt man erstmal, wie kaputt und menschenfeindlich unsere Gesellschaft mittlerweile ist.
4: Der weißrussische Präsident Alexander Lukaschenko.
1: Danke, beste Svetlana. Er traf sich mit dem Leiter der Billy Graham Evangelistic Association. Na, da werden sie dort auch bald aus den Rollstühlen springen. Auch traf er sich mit dem Präsidenten von Simbabwe und führte ein Telefongespräch mit Wladimir Putin. Und hier Starmer-Rivale Andy Burnham darf sich auf einen Parlamentssitz bewerben. Keir Starmer steht unter Druck, zurückgetreten Gesundheitsminister Streeting. Kurz nach 15 Uhr DDR1.

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3: Wahlkampf. Es folgten Brandanschläge durch einen holländischen Nachtclubbesitzer gegen ein Schweigegeld von der Konkurrenz Radio Veronica, verstummte Radio Nordsee im Oktober 1970. 1971 kehrte man zurück. Ab 1973 kam es durch Nordseestürme zu häufigen Sendeausfällen. Auch belasteten RNI Vorwürfe, nach Sendeschluss im Auftrag des NFS der DDR verschlüsselte Botschaften zu übermitteln. 1973 startete RNI eine Legalisierungskampagne, vergebens. In der Nacht zum 1. September 1974 musste der Sendebetrieb endgültig eingestellt werden. Grund war das Anti-Pirate Law, ein Anti-Piraten-Radio-Gesetz in den Niederlanden. Später wurde das Schiff an Libyen verkauft. Man sendete bis 1983 religiöse Programme für die revolutionäre Volksarmee von Muammar al-Gaddafi. 1984 wurde die Lebo 2 im Golf von Sitra von der libyschen Marine versenkt. Zurück jetzt zum Kollegen Viktor Alders aus Denver.

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1: So, Collins ist mit Gesundheit ziemlich nach runter gegangen.

Sonnabend, 16 Uhr, nimm das Lied als Souvenir auf ihrem DDR 1. Als Gastgeberin begrüßen wir Regina Toss, 1964 von Heinz Quermann in Zwickau auf der Suche nach Nachwuchskünstlern für seine Fernsehshow Herzklopfen kostenlos entdeckt. Damals sang sie einen Chanson. Mit 20 Jahren siegte sie 1966 in Rostock beim internationalen Schlagerfestival der Ostseeländer mit dem Titel Die erste Nacht am Meer. Toss gastierte mit ihrer Band Evergreen Juniors in der Sowjetunion, im Irak, in Libyen, in Polen, in Kuba. Auch im Nahen Osten mit dem Erich Weinert Ensemble. Weitere Tourneen führten sie nach Rumänien, Bulgarien, Japan und Jugoslawien. Auch in Irland trat sie auf. 1973 wurde sie mit dem Kunstpreis der DDR ausgezeichnet. In den letzten Jahren ist sie auch kabarettistisch zu erleben. 2016 feierte sie ihr 50-jähriges Bühnenjubiläum.

Hier ist Regina Toss und ich begrüße die Hörer von DDR 1 zu der Sendung Nimm das Lied als Souvenir am Samstag zwischen 16 und 18 Uhr.

Das war die Sendung Nimm das Lied als Souvenir mit Regina Toss bei DDR 1. Und jetzt, meine lieben Hörer, schwingen Sie das Tanzbein. Denn bis früh um 7 Uhr können Sie tanzen. Und ich hoffe, Sie haben am nächsten Tag frei. Viel Freude beim Tanzen.

0: 4 Sonnabendnachmittag auf DDR 1. Gleich das Neueste vom Tag aus unserer Nachrichtenredaktion. Dann geht es weiter mit Regina Toss. 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
3: Raus zum Tag der Befreiung und dem Tag des Siegs. Vor einigen Jahren traf ich den Kollegen Genossen Reinhold Andert am 1. Mai am Roten Rathaus. Er war mit Gattin Sabine unterwegs, war ja nicht allzu weit von ihrer Wohnung entfernt. Er meinte, sie wollten am 8. Mai, was auch immer. Ich sagte den beiden, wir feiern doch jetzt und schon viele Jahre den 9., denn der 8. ist ja schon lange. Gysi ist durch versifft. Von wegen stilles Gedenken und dieses ganze korrupte Gelaber. Und also war der Reinhold in den letzten 3 Jahren in Treptow mit dabei und die Sabine auch. Aber in diesem Jahr pilgern wir letzten und vorletzten Aufrechten doch wieder nach Karlshorst, wie auch im letzten Jahr schon, denn seit einiger Zeit rühren sich die Russischen, die hier leben, also einige bis einige tausend, je nach Anlass, und haben Teile ihrer lange vergessenen sozialistischen Erziehung wieder entdeckt. Also ist es nicht mehr so sehr eine Demonstration der Ohnmacht, dort Flagge zu zeigen. Und da der 9. Mai wieder einmal auf einen Wochenendtag fällt, wird es wohl in Treptow recht voll werden in diesem Jahr. Leider ohne Reinhold, denn der ist ja vor einigen Monaten ins unsterbliche Regiment der DDR gewechselt.
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1: Rodrian und Lühl haben nun mit dem Tino ein Trio aufgemacht. Wiederum das Prinzip der falschen Alternative, da zum Beispiel Rodrian die Kritik der sogenannten Ostdeutschen auf die angeblich miesen Erfahrungen mit der DDR zurückführt. Nicht etwa auf die Bildung, die die zehntklassige allgemeinbildende polytechnische Oberschule vermittelt hat. Nicht etwa, weil wir Mathe und Physik und Biologie hatten. Nicht etwa, weil wir Russischunterricht hatten und sowjetische Bücher gelesen und Filme gesehen haben. Dass der Tino es denen richtig beibrächte, vernehme ich nicht. Meine Kritik an seinem gysiistischen und lafoistischen Engagement kann er nicht dulden. Die sind alle drei immer falsch alternativ. Ob wir es wollen oder nicht, aber immerhin sind sie. Daniele Ganser meint, die Amis hätten den Putsch in Kiew unterstützt. Ich meine, sie haben ihn generiert. Sie haben ihnen Auftrag gegeben. Also die Ukros haben den Amis geholfen, nicht umgekehrt. Daniele Ganser teilt die Schuld in vier Teile, ein Viertel die Russen. Ich meine, es handelt sich für die Russen um Notwehr. Und die, also das, entschuldigt und hebt die Geltung anderer Bestimmungen auf, die die Westler immer zitieren. Im Völkerrecht ist das nicht anders als im Strafgesetzbuch. Nur leider, leider entspricht die Wirklichkeit der Brit nicht den Strafgesetzen der Brit. Ganser beweist mir einmal mehr seine Funktion als Wanderprediger der sogenannten Freiheit der Westdeutschen. Vor allem im sogenannten Ostdeutschland wandert er ja predigend und predigt wandernd. Er stellt das Prinzip der falschen Alternative dar und soll nicht zuletzt die sogenannten Ostdeutschen bezirzen. Den Besatzern ist fast egal, wer redet. Wenn und solange es kein DDR-Bürger ist, seit 36 Jahren und seit einigen Jahren, soll auch kein Russe was zu sagen haben, der nicht gegen Putin wichst. Auf RT eskaliert Karaganov sehr stark. Der diskutiert wiederum, es sei nötig, den Westlern mit einer A-Bombe die rote Linie noch einmal deutlich genug zu machen. Sie missverstehen ansonsten immer noch. Ob das so gemeint ist, ob es dort Machtdiskussionen gibt oder dies nur eine Propagandavariante ist, also mit Rollenverteilung diskutiert wird, im Sinne von Bad Cop, Good Cop, ist mir nicht klar.
2: Wir lernen Russisch.

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1: Und jetzt Fischer Rodrian legt aus aktuellem Anlass sein Free Song neu auf als Bist du doch Gru.
2: 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Schweigen wird zur Qual. 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Sie sperren Menschen ein. Fängt schon wieder an. Wer wird der Nächste sein? 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Mit Angst befeuern sie ihr Spiel. Ihre Fratzen offenbaren. 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Er hat alles riskiert. Deutschland hat sich blamiert. 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Schaut, wie der Baby Cazzampano reagiert. 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Bist du Jacques Beau?
1: Dogo und Jacques Beau, von der EU sanktionierte Journalisten. Dunkle Zeiten haben wir zu durchleben.
3: Nun auch noch ein Laufsteg-Transmodel mit dunkler Haut, der im Rollstuhl sitzt und fast bewegungsunfähig ist. Der hat dieses zelebrale Ding, das auch der Starrensänger hatte. Kann man diesen Unsinn noch steigern? Welch Absurdismus! Soweit wir in der Kultur zurückschauen können, wurde die Schönheit gepriesen, die der Natur, die des Menschseins. Wurde das jeweilige Schönheitsideal ausgestellt, die antiken Jünglinge, die Altarmarien mit dem Kind, auch die Jesusse waren nicht gerade dargestellt als Missgeburten, nicht als Glöckner unserer Dame und so weiter. Vor allem aber die sozialistischen Werktätigen bei Arbeit und Vergnügungen in Latzhosen, Anzügen und Kleidern. Und nun wird die Verkrüppelung gepriesen und so sieht auch der Rest der Politik dieses Systems aus und hören sich die Quakereien an. Im Mittelalter hat man auf Jahrmärkten siamesische Zwillinge, bärtige Frauen und später auch Neger ausgestellt, aber nicht als Schönheitsideale. Aber nicht als Modemodels.
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3: Ich muss zur Angstnummer Ausweisbeantragung ins Landeseinwohneramt Berlins und schaue mir den Checkpoint Charlie an. Die Gegend ist so heruntergekommen wie die antisowjetische und nun auch antirussische Propaganda überhaupt, die hier abgefeiert wird, insbesondere in Zeiten der jetzigen Kriege. Die Touris werden verblödet mit Wallshop und leben mit dem Todesstreifen und die Idioten aus aller Welt knipsen den Schwachsinn und halten das für wahr und deutsch, denn sie haben es ja geknipst. In einem Hauseingang eine Gedenktafel Brezhnevs wird gedacht, aber nicht, weil er Kriegsteilnehmer und hochrangiger Politkommissar war und Generalsekretär, sondern zum Gedenken an dessen angebliche Opfer. Ein Gedenken der Opfer Nixons, Fords, Reagans, Clintons und so weiter gibt es nirgendwo. Von Truman und Eisenhower, Clay und Kennedy gar nicht erst aufzuhören. Wo wäre es passender als am Checkpoint der 40, 50 Millionen Todesopfer der Ami seit 1945, mindestens 40, 50 Millionen, zu gedenken, zu sagen und zu zeigen, das war der Check, also Kontrollpunkt, wo die Amis ihr Recht verteidigten, nach außen Atombomben auf Japaner zu werfen und über 2 Millionen Vietnamesen umgebracht zu haben und so weiter und so fort. Die letzte Kremlfahne ist ausgestellt. Sie hängt an einer Hauswand. Das Rot ist recht verblasst, aber noch als Wahrheit erkennbar. Stern, Hammer und Sichel strahlen weiter und leuchten in die Zukunft. Wie heruntergekommen dieser Ort ist, nahe dem Checkpoint Charlie. Und wieder, die Orte heißen, wie die Westler sie benannt haben und benennen, während Benennungen der anderen nicht akzeptiert werden. Unsere gesamte DDR-Realität ist umbenannt. Berlin, Hauptstadt der DDR in Ost-Berlin. Der Palast in Lampenladen, der berühmte Springbrunnen auf dem Alex in Nuttenbrosche, ein Ministerium in Stasi und so weiter. Goebbels konnte das nicht schlechter. Gegen Bolschewisten und Juden und andere Missliebige. Und vor allem gegen Mordziele.

belastet. Also da unten in Thüringen und Hessen wird mir gemeldet, wegen 20-facher Salzbelastung gegenüber der natürlichen, wegen der Kali-Industrie. 36 Jahre nach dem Sieg der angeblichen Brit-Umweltschützer über uns DDR-Bürger. Was haben die Westler in den 1980ern für einen Propagandaterror gemacht gegen die DDR wegen der Werra-Belastung durch die böse DDR-Industrie, über die durch K&S haben die damals gar nicht erst diskutiert. Und nun, 36 Jahre später, ist alles so, wie es damals der sozialistischen angeblichen Misswirtschaft zugeschrieben worden war. Oder sogar noch schlimmer. Nur die Empörung hält sich in Grenzen. So sehr in Grenzen,

0: April wurde ich auf dem Visagenbuch aufmerksam gemacht auf eine Veranstaltung der Dagdelen mit dem russischen Botschafter im Sprechsaal in Berlin, Mitte, Hauptstadt der besetzten DDR. Es wurde empfohlen, sich anzumelden. Klar, der Raum ist klein. Klar, Kontrolle ist alles. Wenn die Leute sich voranmelden müssen, kann man die Namen durch EDV-Datenbanken jagen. So einfach ist das. Am 26.04. meldete ich mich für meine Teilnahme an für diese Veranstaltung mit dem russischen Botschafter, Gastgeberin Sevin Dagdelen. In welcher Partei ist die eigentlich momentan? Und 10 Tage später fällt dem oder der Etzgi, keine Ahnung, ob das ein Männer- oder Weibername ist, ein, dass ausgebucht sei und lädt mich aus im Namen der Sevin. Also 10 Tage nach meiner Anmeldung um 15.30 Uhr kam die Absage, die lautet wie folgt. Guten Tag, vielen Dank für Ihr Interesse an der Matinee Frieden durch Dialog am Sonntag, den 10. Mai. Leider müssen wir Ihre Anmeldung ablehnen, da die Veranstaltung bereits völlig ausgebucht ist. Wir würden Sie jedoch gern auf unsere Mailingliste aufnehmen, um Sie über zukünftige Veranstaltungen und weitere Infos zu informieren. Falls Sie dem widersprechen, geben Sie uns bitte kurz Bescheid. Wir bedauern die Absage sehr und danken Ihnen herzlich für Ihr Interesse. Mit freundlichen Grüßen, Etzgi, nur Güyildar oder so ähnlich, Assistenzbüro Sevin Dagdelen. Tja, wie freundlich. Da stehe ich wohl in irgendeiner Datenbank als Feind. Oder aber, man hat früher Angemeldete wie mich rausgeworfen zugunsten solcher, die wichtig sind oder privilegiert, aber sich erst jetzt, also lange nach mir, angemeldet haben oder ihr Interesse bekundet. In den ersten vielleicht 10 Jahren war es noch möglich, mal seine Meinung zwischen die Lobgesänge einzuwerfen. Das ist seit den 2000ern nicht mehr möglich. Die Wirklichkeit wird zunehmend dem Fernsehprogramm ähnlich gemacht.
1: Nun verstorben mit 85 Angelika Domröse. Im Koma, Herzstillstand, Bonnie Tyler musste wiederbelebt werden. Eric Clapton spielte auf zum Tanz im Mannheim. Die Frankfurter Rundschau verleiht ihrer Verachtung für den Künstler Ausdruck, indem sie schreibt, Clapton ist nicht Gott. Richtig, das wurde Mitte der 60er Jahre auf Wände gesprüht. Peter Green, der auch zu Gast war auf Radio Marabu, wurde damals als Gitarrengott gesehen. Aber nun, Frankfurter Rundschau, Gott hätte nicht in den 70ern rassistische Politiker unterstützt und in Corona-Zeiten Querdenker-Narrative verbreitet. Und wenn Gott auftritt, bleiben keine Plätze leer, wie jetzt in der Arena in Mannheim. Dann lobt man noch sein musikalisches Können, aber darum geht es doch überhaupt nicht mehr. In einer Welt, die sich auf Hass reduziert hat. Auch verstorben der Schauspieler Günther Maria Halmer und Sängerin und Schauspielerin Claudine Longet. Ich erinnere mich gerne an den Partyschreck mit Peter Sellers. Die Szene, in der er als Inder ein ganzes Zimmer zerlegt, der erregte Hausbesitzer ins Zimmer tritt und brüllt, was glauben Sie eigentlich, wer Sie sind? Und Sellers als Inder antwortet mit versteinerter Miene. Wir Inder glauben nicht, wer wir sind. Wir Inder wissen, wer wir sind. Und die Inder wissen auch, wen sie treffen wollen. Der russische Außenminister Lavrov hat die Vorbereitung eines Besuchs des indischen Premiers Narendra Modi in Russland für 2026 bestätigt. Auf höchster Ebene. American Music Awards. Für sein Lebenswerk geehrt Billy Idol. Im November wird er 70. Im ZDF muss eine Sarah Busetti, mir nicht bekannt, sie soll dort Moderatorin sein, erklärt haben, die AfD wäre etwas für reiche, weiße Nazis. Offensichtlich zeigt sie sich empört über den AfD-Höhenflug. Sie sollte bedenken, dass auch sie von AfD-Wählern ihr Gehalt bekommt. Auch diese müssen Gebühren zahlen. Für Hasskanäle wie das ZDF, die bei Menschen, die über Kultur und Bildung verfügen, längst von den Programmlisten geflogen sein sollten. Als ihr Erzähler kann ich garantieren, mein Konsum derartiger Sender bewegt sich seit über einem Jahr bei Null. Mit einer Ausnahme verrate ich hier nicht.
2: Wer auf ZDF und ARD angewiesen ist, der muss geistig zurückbleiben.
1: Zumindest Menschen, die in dem Teil Deutschlands aufgewachsen sind, in dem Bildung vermittelt wurden, ist das Ganze alles nichts Neues, wie wir von Günther Herd aus den 70er Jahren erfuhren. Das Festhalten ist gewissermaßen faszinierend, weil beeindruckend erfolglos. Oppositionsparteien sind auf Rekordkurs, nicht nur in Deutschland, die AfD, auch in Österreich und die Schweiz. In Österreich führt die FPÖ mit 38%, baut ihren Vorsprung Woche für Woche aus. Herbert Kickl ist in der Kanzlerfrage mit 46% uneinholbar.
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1: In der Schweiz geht derzeit eine Volksinitiative durch die Decke. Keine 10 Millionen Schweiz. Der Bevölkerungszuwachs soll gestoppt werden. Abstimmung am 10. Juni 2026. Hier engagiert die SVP national derzeit bei 28-30%. So auch deutschlandweit. Die AfD 6 Punkte vor der CDU.
4: Ein neuer Tag, ein neuer Grund für Kritik an Friedrich Merz.
1: Svetlana, so früh schon so spitz. Eben dieser Friedrich Merz spricht von einem guten Telefonat, welches er mit Donald Trump geführt haben will. Beim weiteren Vorgehen im Iran sei man sich einig. Wobei, Mädchenschulen, Menschen töten? Nun ja, auch erklärt er, er würde seine Kinder derzeit nicht in die USA schicken und meint, vielleicht streiten wir im Augenblick zu viel. Er äußerte sich beim Katholikentag in Würzburg, dann gerne auch mal Papst Leo XIV. Er kritisiert Europas Aufrüstung als Verrat an der Diplomatie. Klare Wortwahl, Respekt. Gerne erinnere ich, auch im Zusammenhang mit dem geäußerten Bildungsproblem in Teilen Deutschlands, daran, dass es auch dort immer Inseln der Klugheit gab. Stellvertretend zitiere ich Fips Asmussen. Es genügt nicht, keine Gedanken zu haben. Man muss auch unfähig sein, sie auszudrücken.
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1: Somit tief verfangen im 16. Mai 2026, einem Sonnabend. Hier ist die kleine Audiodatei.
4: Die Zahl der Firmeninsolvenzen in Westeuropa hat laut Ökonomen einen Rekordwert erreicht.
1: Das wird, Lana, ich gewinne den Eindruck, dass du deine Freude kaum verbergen kannst.
4: Um sich über Wasser zu halten, haben laut IFO-Institut immer mehr Unternehmen vor, die Preise zu erhöhen. Gleichzeitig geht aber die Kaufbereitschaft der Verbraucher zurück. Der Index der Konsumlaune ist im Mai auf 92,3 Punkte gesunken. Der Handelsverband Deutschland nennt das den niedrigsten Stand seit Februar 2023.
1: Des Iran-Krieges erwartet die Regierung einen deutlichen Konjunkturdämpfer, was nicht zu der Idee führt, sich für Frieden einsetzen zu mögen. Die Tagesschau berichtet, in energieintensiven Branchen schrumpft die Produktion wegen der hohen Energiepreise rasant. Chemie, Papier, Glas werden genannt. Es folgt der absurde Satz, seit Beginn des russischen Angriffskriegs gegen die Ukraine gingen tausende Jobs verloren.
6: Inflation. Every
7: day, all day long. Das Erlebnis. Inflation. Inflation.
1: Was koordiniert veröffentlichen die US-amerikanischen Influencer Scott Ritter und Douglas McGregor, dieser pensionierte Colonel der United States Army, Politikwissenschaftler, Militärtheoretiker, von Trump nominiert für das Amt des Botschafters der USA in Deutschland, aber nicht vom Senat bestätigt. Scott Ritter, ehemaliger Offizier des US Marine Corps und UN-Waffeninspekteur, beide äußern sich, Russland habe eine Entscheidung getroffen für die zukünftige Konfrontation mit Europa. Es geht um direkte Schläge gegen westliche Ziele. Wohl würde nur noch der richtige Zeitpunkt abgewartet. Ritter, der manchmal etwas over the top ist, argumentiert, Moskau habe durch die Überschreitung roter Linien und die westliche Unterstützung für die Ukraine einen Zwang gesehen, Europa zu bestrafen, bevor dieses seine militärischen Kapazitäten bis Ende des Jahrzehnts wieder aufbauen könnte. Allen Geografieanhängern von mir aber hier noch einmal, Russland selbst ist das größte europäische Land. Leitet von Elon Musk war bei uns gar kein großes Thema, beendete Donald Trump seinen Besuch in China. Nun möchte Wladimir Putin reisen. Das am 20. Mai. Die CIA geht seit Monaten in Mexiko heimlich gegen Drogenkartelle vor. Lagos, Nigeria. Hier werden Afrikas größte Erdölraffinerien gebaut, es berichtet die Tagesschau. Über Aliko Dangote, den reichsten Mann Afrikas. In mehreren afrikanischen Ländern ist infolge von Kürzungen der US-Hilfen ein deutlicher Anstieg der Gewalt zu verzeichnen, berichtet der ORF, beruft sich auf eine Studie des Fachjournals Science. Andere Studie der US-Behörde für Regierungsethik. Donald Trump ist in lukrative Aktiengeschäfte involviert, auch bericht ORF. Israel kontrolliert bis zu 60% des Gazastreifens.
8: How dare you?
1: Die USA stoppen die Verlegung von 4000 Soldaten nach Polen. Auch wurde die erste gleichgeschlechtliche Ehe in Polen eingetragen, weitet die Ärsche. Lettlands Regierungschefin tritt zurück. Ob Drohnenvorfälle. Jeder macht sich zum Horst, wie es ihm gegeben. Wladimir Selenskyj warnt vor russischem Angriff von Weißrussland aus. Dort wurde der Tag der Familie gefeiert. Gestern, gemäß einer Resolution der UN-Generalversammlung 2025, wurden 52.044 Ehen in Weißrussland geschlossen. Die Zahl der kinderreichen Familien im Land beträgt 9,2%. Scheint mir ein gesundes Land zu sein. Der Staat hält an seinen sozialen Verpflichtungen zur Unterstützung von Familien mit Kindern fest. Das steht im Mittelpunkt der aktuellen fünfjährigen Planperiode. Landesweit das Familienfest gemeinsam. Und Friede deinem Haus. Finale im Herbst in der Woche der Elternliebe. Wenn man das so liest, merkt man erstmal, wie kaputt und menschenfeindlich unsere Gesellschaft mittlerweile ist.
4: Der weißrussische Präsident Alexander Lukaschenko.
1: Danke, beste Svetlana. Er traf sich mit dem Leiter der Billy Graham Evangelistic Association. Na, da werden sie dort auch bald aus den Rollstühlen springen. Auch traf er sich mit dem Präsidenten von Simbabwe und führte ein Telefongespräch mit Wladimir Putin. Und Keir Starmer-Rivale Andy Burnham darf sich auf einen Parlamentssitz bewerben. Keir Starmer steht unter Druck, zurückgetreten Gesundheitsminister Streeting.

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7 Jahre hatte ich eine wunderschöne Rundfunksendung und habe die Hörer bei Radio DDR 1 immer begrüßt mit Hallo, hier ist das Lied als Souvenir und ihre Gastgeberin heute Abend, Regina Toss. Und deswegen, ich werde auch immer wieder angesprochen auf das Lied, heißt natürlich, nimm den Kuss als Souvenir. Und den bekommen Sie von mir heute Abend musikalisch.

0: Jürgen Eger auf DDR 1. Wir sind gleich zurück.
1: Regina Toss, immer am Sonnabend auf DDR 1, 16 bis 18 Uhr mit ihrer Radiosendung Nimm das Lied als Souvenir und jetzt gemeinsam mit Dagmar Gelbke und Dagmar Friedrich und dem Stück Auferstehung der Ruinen, DDR-Revue der Komödie Dresden unterwegs. 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November Staßfurt das Salzland Theater. Regina Toss, Dagmar Gelbke. Dagmar Friedrich.
2: Halten Sie vom Tango.
1: Auferstehung der Ruinen.

0: Andreas Holm. Der Andi, ein ganz lieber Kollege und ich höre ihn gern und ich freue mich über ihn, dass er bis heute auch auf den Brettern, die die Welt bedeuten, unterwegs ist. Und wir sehen uns ja ziemlich häufig. Ich freue mich immer sehr.
1: Bin schon fertig.

Ja, hier bin ich, Regina Toss, DDR1, nimm das Lied als Souvenir.

0: DDR1 macht eine kleine Pause, aber wir sind gleich zurück.
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Das war Middle of the Road. Erinnern Sie sich noch? Und jetzt Tanzmusik in meiner Sendung, nimm das Lied als Souvenir. 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

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Soweit unser Verkehrshinweis zu Silvester.

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3: Raus zum Tag der Befreiung und dem Tag des Siegs. Vor einigen Jahren traf ich den Kollegen Genossen Reinhold Andert am 1. Mai am Roten Rathaus. Er war mit Gattin Sabine unterwegs, war ja nicht allzu weit von ihrer Wohnung entfernt. Er meinte, sie wollten am 8. Mai, was auch immer. Ich sagte den beiden, wir feiern doch jetzt und schon viele Jahre den 9., denn der 8. ist ja schon lange. Gysi ist durch versifft. Von wegen stilles Gedenken und dieses ganze korrupte

0: Gelaber. Und also war der Reinhold in den letzten 3 Jahren in Treptow mit dabei und die Sabine auch. Aber in diesem Jahr pilgern wir letzten und vorletzten Aufrechten doch wieder nach Karlshorst, wie auch im letzten Jahr schon, denn seit einiger Zeit rühren sich die Russischen, die hier leben, also einige bis einige tausend, je nach Anlass, und haben Teile ihrer lange vergessenen sozialistischen Erziehung wieder entdeckt. Also ist es nicht mehr so sehr eine Demonstration der Ohnmacht, dort Flagge zu zeigen. Und da der 9. Mai wieder einmal auf einen Wochenendtag fällt, wird es wohl in Treptow recht voll werden in diesem Jahr. Leider ohne Reinhold, denn der ist ja vor einigen Monaten ins unsterbliche Regiment der DDR gewechselt.
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1: Rodrian und Lühl haben nun mit dem Tino ein Trio aufgemacht. Wiederum das Prinzip der falschen Alternative, da zum Beispiel Rodrian die Kritik der sogenannten Ostdeutschen auf die angeblich miesen Erfahrungen mit der DDR zurückführt. Nicht etwa auf die Bildung, die die zehntklassige allgemeinbildende polytechnische Oberschule vermittelt hat. Nicht etwa, weil wir Mathe und Physik und Biologie hatten. Nicht etwa, weil wir Russischunterricht hatten und sowjetische Bücher gelesen und Filme gesehen haben. Dass der Tino es denen richtig beibrächte, vernehme ich nicht. Meine Kritik an seinem gysiistischen und lafoistischen Engagement kann er nicht dulden. Die sind alle drei immer falsch alternativ. Ob wir es wollen oder nicht, aber immerhin sind sie. Daniele Ganser meint, die Amis hätten den Putsch in Kiew unterstützt. Ich meine, sie haben ihn generiert. Sie haben ihnen Auftrag gegeben. Also die Ukros haben den Amis geholfen, nicht umgekehrt. Daniele Ganser teilt die Schuld in vier Teile, ein Viertel die Russen. Ich meine, es handelt sich für die Russen um Notwehr. Und die, also das, entschuldigt und hebt die Geltung anderer Bestimmungen auf, die die Westler immer zitieren. Im Völkerrecht ist das nicht anders als im Strafgesetzbuch. Nur leider, leider entspricht die Wirklichkeit der Brit nicht den Strafgesetzen der Brit. Ganser beweist mir einmal mehr seine Funktion als Wanderprediger der sogenannten Freiheit der Westdeutschen. Vor allem im sogenannten Ostdeutschland wandert er ja predigend und predigt wandernd. Er stellt das Prinzip der falschen Alternative dar und soll nicht zuletzt die sogenannten Ostdeutschen bezirzen. Den Besatzern ist fast egal, wer redet. Wenn und solange es kein DDR-Bürger ist, seit 36 Jahren und seit einigen Jahren, soll auch kein Russe was zu sagen haben, der nicht gegen Putin wichst. Auf RT eskaliert Karaganov sehr stark. Der diskutiert wiederum, es sei nötig, den Westlern mit einer A-Bombe die rote Linie noch einmal deutlich genug zu machen. Sie missverstehen ansonsten immer noch. Ob das so gemeint ist, ob es dort Machtdiskussionen gibt oder dies nur eine Propagandavariante ist, also mit Rollenverteilung diskutiert wird, im Sinne von Bad Cop, Good Cop, ist mir nicht klar.
2: Wir lernen Russisch.

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1: 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Und jetzt Fischer Rodrian legt aus aktuellem Anlass sein Free Song neu auf als Bist du doch Gru.
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1: Dogo und Jacques Beau, von der EU sanktionierte Journalisten. Dunkle Zeiten haben wir zu durchleben.
3: Nun auch noch ein Laufsteg-Transmodel mit dunkler Haut, der im Rollstuhl sitzt und fast bewegungsunfähig ist. Der hat dieses zelebrale Ding, das auch der Sternsänger hatte. Kann man diesen Unsinn noch steigern? Welch Absurdismus! Soweit wir in der Kultur zurückschauen können, wurde die Schönheit gepriesen, die der Natur, die des Menschseins. Wurde das jeweilige Schönheitsideal ausgestellt, die antiken Jünglinge, die Altarmarien mit dem Kind, auch die Jesusse waren nicht gerade dargestellt als Missgeburten, nicht als Glöckner unserer Dame und so weiter. Vor allem aber die sozialistischen Werktätigen bei Arbeit und Vergnügungen in Latzhosen, Anzügen und Kleidern. Und nun wird die Verkrüppelung gepriesen und so sieht auch der Rest der Politik dieses Systems aus und hören sich die Quakereien an. Im Mittelalter hat man auf Jahrmärkten siamesische Zwillinge, bärtige Frauen und später auch Neger ausgestellt, aber nicht als Schönheitsideale. Aber nicht als Modemodels.
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3: Ich muss zur Angstnummer Ausweisbeantragung ins Landeseinwohneramt Berlins und schaue mir den Checkpoint Charlie an. Die Gegend ist so heruntergekommen wie die antisowjetische und nun auch antirussische Propaganda überhaupt, die hier abgefeiert wird, insbesondere in Zeiten der jetzigen Kriege. Die Touris werden verblödet mit Wallshop und leben mit dem Todesstreifen und die Idioten aus aller Welt knipsen den Schwachsinn und halten das für wahr und deutsch, denn sie haben es ja geknipst. In einem Hauseingang eine Gedenktafel Brezhnevs wird gedacht, aber nicht, weil er Kriegsteilnehmer und hochrangiger Politkommissar war und Generalsekretär, sondern zum Gedenken an dessen angebliche Opfer. Ein Gedenken der Opfer Nixons, Fords, Reagans, Clintons und so weiter gibt es nirgendwo. Von Truman und Eisenhower, Clay und Kennedy gar nicht erst aufzuhören. Wo wäre es passender als am Checkpoint der 40, 50 Millionen Todesopfer der Ami seit 1945, mindestens 40, 50 Millionen, zu gedenken, zu sagen und zu zeigen, das war der Check, also Kontrollpunkt, wo die Amis ihr Recht verteidigten, nach außen Atombomben auf Japaner zu werfen und über 2 Millionen Vietnamesen umgebracht zu haben und so weiter und so fort. Die letzte Kremlfahne ist ausgestellt. Sie hängt an einer Hauswand. Das Rot ist recht verblasst, aber noch als Wahrheit erkennbar. Stern, Hammer und Sichel strahlen weiter und leuchten in die Zukunft. Wie heruntergekommen dieser Ort ist, nahe dem Checkpoint Charlie. Und wieder, die Orte heißen, wie die Westler sie benannt haben und benennen, während Benennungen der anderen nicht akzeptiert werden. Unsere gesamte DDR-Realität ist umbenannt. Berlin, Hauptstadt der DDR in Ost-Berlin. Der Palast in Lampenladen, der berühmte Springbrunnen auf dem Alex in Nuttenbrosche, ein Ministerium in Stasi und so weiter. Goebbels konnte das nicht schlechter. Gegen Bolschewisten und Juden und andere Missliebige. Und vor allem gegen Mordziele.

belastet. Also da unten in Thüringen und Hessen wird mir gemeldet, wegen 20-facher Salzbelastung gegenüber der natürlichen, wegen der Kali-Industrie, 36 Jahre nach dem Sieg der angeblichen Drittumweltschützer über uns DDR-Bürger. Was haben die Westler in den 1980ern für einen Propagandaterror gemacht gegen die DDR wegen der Werra-Belastung durch die böse DDR-Industrie, über die durch K&S haben die damals gar nicht erst diskutiert. Und nun, 36 Jahre später, ist alles so, wie es damals der sozialistischen angeblichen Misswirtschaft zugeschrieben worden war. Oder sogar noch schlimmer. Nur die Empörung hält sich in Grenzen. So sehr in Grenzen,

0: April wurde ich auf dem Visagenbuch aufmerksam gemacht auf eine Veranstaltung der Dagdelen mit dem russischen Botschafter im Sprechsaal in Berlin, Mitte Hauptstadt der besetzten DDR. Es wurde empfohlen, sich anzumelden. Klar, der Raum ist klein. Klar, Kontrolle ist alles. Wenn die Leute sich voranmelden müssen, kann man die Namen durch EDV-Datenbanken jagen. So einfach ist das. Am 26.04. meldete ich mich für meine Teilnahme an für diese Veranstaltung mit dem russischen Botschafter, Gastgeberin Sevin Dagdelen. In welcher Partei ist die eigentlich momentan? Und 10 Tage später fällt dem oder der Etzgi, keine Ahnung, ob das ein Männer- oder Weibername ist, ein, das ausgebucht sei und lädt mich aus im Namen der Sevin. Also 10 Tage nach meiner Anmeldung um 15.30 Uhr kam die Absage, die lautet wie folgt. Guten Tag, vielen Dank für Ihr Interesse an der Matinee Frieden durch Dialog am Sonntag, den 10. Mai. Leider müssen wir Ihre Anmeldung ablehnen, da die Veranstaltung bereits völlig ausgebucht ist. Wir würden Sie jedoch gern auf unsere Mailingliste aufnehmen, um Sie über zukünftige Veranstaltungen und weitere Infos zu informieren. Falls Sie dem widersprechen, geben Sie uns bitte kurz Bescheid. Wir bedauern die Absage sehr und danken Ihnen herzlich für Ihr Interesse. Mit freundlichen Grüßen, Etzgi, über Gühildar oder so ähnlich, Assistenzbüro Sevin Dagdelen. Tja, wie freundlich. Da stehe ich wohl in irgendeiner Datenbank als Feind. Oder aber, man hat früher Angemeldete wie mich rausgeworfen zugunsten solcher, die wichtig sind oder privilegiert, aber sich erst jetzt, also lange nach mir, angemeldet haben oder ihr Interesse bekundet. In den ersten vielleicht 10 Jahren war es noch möglich, mal seine Meinung zwischen die Lobgesänge einzuwerfen. Das ist seit den 2000ern nicht mehr möglich. Die Wirklichkeit wird zunehmend dem Fernsehprogramm ähnlich gemacht.
1: Verstorben mit 85 Angelika Domröse. Im Koma, Herzstillstand, Bonnie Tyler musste wiederbelebt werden. Eric Clapton spielte auf zum Tanz im Mannheim. Die Frankfurter Rundschau verleiht ihrer Verachtung für den Künstler Ausdruck, indem sie schreibt, Clapton ist nicht Gott. Richtig, das wurde Mitte der 60er Jahre auf Wände gesprüht. Peter Green, der auch zu Gast war auf Radio Marabu, wurde damals als Gitarrengott gesehen. Aber nun, Frankfurter Rundschau, Gott hätte nicht in den 70ern rassistische Politiker unterstützt und in Corona-Zeiten Querdenker-Narrative verbreitet. Und wenn Gott auftritt, bleiben keine Plätze leer, wie jetzt in der Arena in Mannheim. Dann lobt man noch sein musikalisches Können, aber darum geht es doch überhaupt nicht mehr. In einer Welt, die sich auf Hass reduziert hat. Auch verstorben der Schauspieler Günther Maria Halmer und Sängerin und Schauspielerin Claudine Longet. Ich erinnere mich gerne an den Partyschreck mit Peter Sellers. Die Szene, in der er als Inder ein ganzes Zimmer zerlegt, der erregte Hausbesitzer ins Zimmer tritt und brüllt, was glauben Sie eigentlich, wer Sie sind? Und Sellers als Inder antwortet mit versteinerter Miene. Wir Inder glauben nicht, wer wir sind. Wir Inder wissen, wer wir sind. Und die Inder wissen auch, wen sie treffen wollen. Der russische Außenminister Lavrov hat die Vorbereitung eines Besuchs des indischen Premiers Narendra Modi in Russland für 2026 bestätigt. Auf höchster Ebene. American Music Awards. Für sein Lebenswerk geehrt Billy Idol. Im November wird er 70. Im ZDF muss eine Sarah Busetti, mir nicht bekannt, sie soll dort Moderatorin sein, erklärt haben, die AfD wäre etwas für reiche, weiße Nazis. Offensichtlich zeigt sie sich empört über den AfD-Höhenflug. Sie sollte bedenken, dass auch sie von AfD-Wählern ihr Gehalt bekommt. Auch diese müssen Gebühren zahlen. Für Hasskanäle wie das ZDF, die bei Menschen, die über Kultur und Bildung verfügen, längst von den Programmlisten geflogen sein sollten. Als ihr Erzähler kann ich garantieren, mein Konsum derartiger Sender bewegt sich seit über einem Jahr bei Null. Mit einer Ausnahme verrate ich hier nicht.
2: Wer auf ZDF und ARD angewiesen ist, der muss geistig zurückbleiben.
1: Zumindest Menschen, die in dem Teil Deutschlands aufgewachsen sind, in dem Bildung vermittelt wurden, ist das Ganze alles nichts Neues, wie wir von Günther Herdt aus den 70er Jahren erfuhren. Das Festhalten ist gewissermaßen faszinierend, weil beeindruckend erfolglos. Oppositionsparteien sind auf Rekordkurs, nicht nur in Deutschland, die AfD, auch in Österreich und die Schweiz. In Österreich führt die FPÖ mit 38%, baut ihren Vorsprung Woche für Woche aus. Herbert Kickl ist in der Kanzlerfrage mit 46% uneinholbar.
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1: In der Schweiz geht derzeit eine Volksinitiative durch die Decke. Keine 10 Millionen Schweiz. Der Bevölkerungszuwachs soll gestoppt werden. Abstimmung am 10. Juni 2026. Hier engagiert die SVP national derzeit bei 28-30%. So auch deutschlandweit. Die AfD 6 Punkte vor der CDU.
4: Ein neuer Tag, ein neuer Grund für Kritik an Friedrich Merz.
1: Svetlana, so früh schon so spitz. Eben dieser Friedrich Merz spricht von einem guten Telefonat, welches er mit Donald Trump geführt haben will. Beim weiteren Vorgehen im Iran sei man sich einig. Wobei, Mädchenschulen, Menschen töten? Nun ja, auch erklärt er, er würde seine Kinder derzeit nicht in die USA schicken. Und meint, vielleicht streiten wir im Augenblick zu viel. Er äußerte sich beim Katholikentag in Würzburg. Dann gerne auch mal Papst Leo XIV. Er kritisiert Europas Aufrüstung als Verrat an der Diplomatie. Klare Wortwahl, Respekt. Gerne erinnere ich, auch im Zusammenhang mit dem geäußerten Bildungsproblem in Teilen Deutschlands, daran, dass es auch dort immer Inseln der Klugheit gab. Stellvertretend zitiere ich Fips Asmussen. Es genügt nicht, keine Gedanken zu haben. Man muss auch unfähig sein, sie auszudrücken.
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1: Somit tief verfangen im 16. Mai 2026, einem Sonnabend. Hier ist die kleine Audiodatei.
4: Die Zahl der Firmeninsolvenzen in Westeuropa hat laut Ökonomen einen Rekordwert erreicht.
1: Svetlana, ich gewinne den Eindruck, dass du deine Freude kaum verbergen kannst.
4: Um sich über Wasser zu halten, haben laut IFO-Institut immer mehr Unternehmen vor, die Preise zu erhöhen. Gleichzeitig geht aber die Kaufbereitschaft der Verbraucher zurück. Der Index der Konsumlaune ist im Mai auf 92,3 Punkte gesunken. Der Handelsverband Deutschland nennt das den niedrigsten Stand seit Februar 2023.
1: Des Iran-Krieges erwartet die Regierung einen deutlichen Konjunkturdämpfer, was nicht zu der Idee führt, sich für Frieden einsetzen zu mögen. Die Tagesschau berichtet, in energieintensiven Branchen schrumpft die Produktion wegen der hohen Energiepreise rasant. Chemie, Papier, Glas werden genannt. Es folgt der absurde Satz, seit Beginn des russischen Angriffskriegs gegen die Ukraine gingen tausende Jobs verloren.
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1: Was koordiniert veröffentlichen die US-amerikanischen Influencer Scott Ritter und Douglas McGregor, dieser pensionierte Colonel der United States Army, Politikwissenschaftler, Militärtheoretiker, von Trump nominiert für das Amt des Botschafters der USA in Deutschland, aber nicht vom Senat bestätigt. Scott Ritter, ehemaliger Offizier des US Marine Corps und UN-Waffeninspekteur, beide äußern sich, Russland habe eine Entscheidung getroffen für die zukünftige Konfrontation mit Europa. Es geht um direkte Schläge gegen westliche Ziele. Wohl würde nur noch der richtige Zeitpunkt abgewartet. Ritter, der manchmal etwas over the top ist, argumentiert, Moskau habe durch die Überschreitung roter Linien und die westliche Unterstützung für die Ukraine einen Zwang gesehen, Europa zu bestrafen, bevor dieses seine militärischen Kapazitäten bis Ende des Jahrzehnts wieder aufbauen könnte. Allen Geografieanhängern von mir aber hier noch einmal. Russland selbst ist das größte europäische Land. Leitet von Elon Musk war bei uns gar kein großes Thema, beendete Donald Trump seinen Besuch in China. Nun möchte Wladimir Putin reisen. Das am 20. Mai. Die CIA geht seit Monaten in Mexiko heimlich gegen Drogenkartelle vor. Lagos, Nigeria. Hier werden Afrikas größte Erdölraffinerien gebaut, es berichtet die Tagesschau. Über Aliko Dangote, den reichsten Mann Afrikas. In mehreren afrikanischen Ländern ist infolge von Kürzungen der US-Hilfen ein deutlicher Anstieg der Gewalt zu verzeichnen, berichtet der ORF, beruft sich auf eine Studie des Fachjournals Science. Andere Studie der US-Behörde für Regierungsethik. Donald Trump ist in lukrative Aktiengeschäfte involviert, auch bericht ORF. Israel kontrolliert bis zu 60% des Gazastreifens.
8: How dare you?
1: Die USA stoppen die Verlegung von 4000 Soldaten nach Polen. Auch wurde die erste gleichgeschlechtliche Ehe in Polen eingetragen, weitet die Ärsche. Lettlands Regierungschefin tritt zurück. Ob Drohnenvorfälle. Jeder macht sich zum Horst, wie es ihm gegeben. Wladimir Selenskyj warnt vor russischem Angriff von Weißrussland aus. Dort wurde der Tag der Familie gefeiert. Gestern, gemäß einer Resolution der UN-Generalversammlung 2025, wurden 52.044 Ehen in Weißrussland geschlossen. Die Zahl der kinderreichen Familien im Land beträgt 9,2%. Scheint mir ein gesundes Land zu sein. Der Staat hält an seinen sozialen Verpflichtungen zur Unterstützung von Familien mit Kindern fest. Das steht im Mittelpunkt der aktuellen fünfjährigen Planperiode. Landesweit das Familienfest gemeinsam. Und Friede deinem Haus. Finale im Herbst in der Woche der Elternliebe. Wenn man das so liest, merkt man erstmal, wie kaputt und menschenfeindlich unsere Gesellschaft mittlerweile ist.
4: Der weißrussische Präsident Alexander Lukaschenko.
1: Danke, beste Svetlana. Er traf sich mit dem Leiter der Billy Graham Evangelistic Association. Na, da werden sie dort auch bald aus den Rollstühlen springen. Auch traf er sich mit dem Präsidenten von Simbabwe und führte ein Telefongespräch mit Wladimir Putin. Und Keir Starmer-Rivale Andy Burnham darf sich auf einen Parlamentssitz bewerben. Keir Starmer steht unter Druck, zurückgetreten Gesundheitsminister Streeting.

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Atlantis. Juwel einer Insel versunkener Schönheit. Irgendwo im großen Ozean. Nur ihre Seeleute berichten davon. Verrückt geworden durch salzigen Monsun. Alte Legenden ranken sich darum. Antediluvien in vorsintflutlichem Äon. Irgendwo in der Meerenge von Ceylon oder an Ägyptens Küste. Wir alle wissen nicht wo. Aber wir haben einen Traum. In einer Dimension abseits von Zeit und Raum. Tief, tief unter dem Meer. Sein. Ich gehe mit Gott und auch Neptun, vielleicht allein.